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1: Es gibt gerade keine Staus, du kommst entspannt durch. Melde auch du uns Staus und Blitzer unter 0800 50 5 mal die 9.
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0: Support. Klar und trocken ist es gerade, nur ein paar Wolken sind mal dabei und die Temperaturen liegen aktuell bei 11 bis 5 Grad. Heute bleibt's weiter trocken mit viel Sonne und nur wenig Wolken. Am Nachmittag werden es dann 23 bis 25 Grad.
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0: Nichts los im Moment auf den Straßen in Sachsen. Gute Fahrt. Melde auch du uns Staus und Blitzer unter 0800 50 5 mal die 9.
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7: Nichts los auf den Straßen, du hast überall freie Fahrt. Melde auch du uns Staus und Blitzer unter 0800 50 5 mal die 9.
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3: Klar und trocken ist es gerade, nur ein paar Wolken sind mal dabei und die Temperaturen liegen aktuell bei 11 bis 5 Grad. Heute bleibt's weiter trocken mit viel Sonne und nur wenig Wolken. Am Nachmittag werden es dann 23 bis 25 Grad.
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3: Nichts los auf den Straßen, du hast überall freie Fahrt. Melde auch du uns Staus und Blitzer unter 0800 50 5 mal die 9.
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1: Auf der A38 Leipzig Richtung Göttingen gibt es zwischen Leipzig Südwest und Lützen nach einem Unfall eine Sperrung. Und in Leipzig ist die Wolfgang-Heinze-Straße zwischen der Basedow-Straße und der Brandstraße wegen Löscharbeiten gesperrt. Melde auch du uns Staus und Blitzer unter 0800 50 5 mal die 9.
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1: Ich bin Colin, hallo. Beim aktuellen Hitzesommer ist kein Ende in Sicht und die damit einhergehende Trockenheit sorgt für immer mehr Probleme. Vielerorts fällt die Heuernte sehr schlecht aus. Viele Bauern fürchten, ihre Tiere nicht mehr versorgen zu können. Die Bodycams von Zugbegleitern sollen künftig auch den Ton mitschneiden. Die Deutsche Bahn startet dazu ab Herbst einen Test in der Region Rhein-Neckar-Pfalz. Danach soll die Technik schrittweise bundesweit kommen. Hintergrund sind fast 1000 Übergriffe auf Zugbegleiter im ersten Halbjahr. In 22 Fällen wurden Beschäftigte schwer verletzt. Nach den Vorwürfen gegen Freibergs Oberbürgermeister Philipp Preisler zieht der Landkreis Mittelsachsen jetzt Konsequenzen. Preisler darf vorerst keine Dienstgeschäfte mehr führen. Er soll vergangene Woche in einem Leipziger Hotel randaliert und Polizisten angegriffen haben. Bürgermeister Martin Seltmann übernimmt zunächst die Rathausspitze. Deutschland hat bei der Leichtathletik-EM in Birmingham die ersten Medaillen in der Tasche. Läufer Florian Brem hat über die 5000 Meter sensationell Silber geholt. Vorher hatte sich Kugelstoßerin Yemisi Mabry Bronze gesichert, wie schon bei der letzten EM vor 2 Jahren.
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3: Trocken und nur leicht bewölkt ist es am Morgen. Sonst geht heute richtig viel Sonne klar. Und das bleibt auch tagsüber so. Die Höchstwerte liegen bei 23 bis 25 Grad. Morgen geht's sonnig und trocken weiter. Maximal werden es 27 Grad.
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3: Auf der A38 Leipzig Richtung Göttingen gibt es zwischen Leipzig Südwest und Lützen nach einem Unfall eine Sperrung. Und in Leipzig ist die Wolfgang-Heinze-Straße zwischen der Basedow-Straße und der Brandstraße wegen Löscharbeiten gesperrt. Melde auch du uns Staus und Blitzer unter 0800 50 5 mal die 9.
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5: Hallo, am zweiten Tag der Woche. Geil, dass wir zusammen aufstehen oder vielleicht gerade aus der Nachtschicht nach Hause segeln. Mit den meisten Hits der meisten Musik geht alles ein kleines bisschen entspannter und ich freue mich, dass ich dir gleich einen hitten kann. Und zwar David Guetta und Katy Perry gibt's gleich für dich. Und dann auch noch Kygo. Bleib dran.
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Lunas X hier bei Energy Sachsen, deiner Nummer 1 für die meisten neuen Hits. Happy zweiten Tag der Woche, jetzt mit Katy Perry und Watch It Burn. Wir kommen rein. Erstmal easy und entspannt mit einer geilen Rockhymne. Hier ist Energy Sachsen. Moin!

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Einmal live gesehen und schockverliebt. Dermot Kennedy und Funeral hier bei Energy Sachsen. Wunderschönen guten Morgen am zweiten Tag der Woche. 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
6: Ich bin Dirk, hallo. Die Sprengstoffdrohne am Leipziger Flughafen hat europaweit aufhorchen lassen, doch auch weniger schwerwiegende Sichtungen häufen sich. 2025 wurden in Leipzig, Halle und Dresden 12 Fälle gezählt. In diesem Jahr waren es bis Ende Juni schon 19. Drohnensichtungen können den Flugverkehr zumindest zeitweise lahmlegen. Freibergs Oberbürgermeister Philipp Preisler darf vorerst keine Dienstgeschäfte mehr führen. Bürgermeister Martin Seltmann übernimmt die Rathausspitze. Preisler soll vergangene Woche in einem Leipziger Hotel randaliert und Polizisten angegriffen haben. Zu den Vorwürfen hat er sich bislang nicht geäußert. Sachsen will sich der Lockerung beim Sonntagsfahrverbot erstmal nicht anschließen. Einige Bundesländer hatten es am Wochenende gelockert, um Ersatztransporte für die eingeschränkte Schifffahrt möglich zu machen. Das Infrastrukturministerium betont, dass schon jetzt Ausnahmen möglich sind. Deutschland hat bei der Leichtathletik-EM in Birmingham die ersten Medaillen in der Tasche. Läufer Florian Brehm hat über 5000 Meter sensationell Silber geholt. Vorher hatte sich Kugelstoßerin Yemisi Mabry Bronze gesichert, wie schon bei der letzten EM vor 2 Jahren.
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7: Also es gibt eine gute und eine schlechte Nachricht. Die gute ist, es ist heute schon relativ sonnig. Also momentan natürlich noch relativ kühl, da brauchst du auf jeden Fall Jacke. Später, da wird es dann nicht so bockenheiß, ist die zweite gute Nachricht. Also bis zu 27 Grad sind heute drin.
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7: Das ist alles safe auf den Straßen, keine Staus, keine Blitzer. Hast du noch irgendwo was entdeckt? Sag wie immer Bescheid. 0850 5x die 9 oder schreib eine WhatsApp. Nummer dazu findest du auf energy.de/Sachsen. Dein nächstes Energy Sachsen Verkehrsupdate kommt sofort, wenn es kracht. Gute Fahrt.
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7: Hey, na wunderschön, guten Morgen am zweiten Tag der Woche. Gleich cooler Hit, um ein bisschen so abzushaken. Auch am frühen Morgen vielleicht im Badezimmer oder gerade beim Außenbett rausrollen. Topic und Becky G mit Sorry Puppy. Und ein bisschen was mit Beat gibt's jetzt auch. Das ist Kato. Turn the lights off. Guten Morgen.
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Tula, neuer Hit von Temper City, Self-Aware bei deiner Nummer 1 für die meisten Hits. Hier ist Energy Sachsen. Schönen Start hier in den zweiten Tag der Woche um 5.42 Uhr. Lass mal schnell checken mit dem Wetterchen heute. Also es bleibt sonnig, das ist ganz geil, also so wie die letzten Tage auch. Allerdings nicht so bockenheiß, das heißt also wirklich, du kannst die Fenster aufreißen, alle in der Dachgeschosswohnung, die lassen wahrscheinlich heute die Sektkorken knallen. Bis zu 26 Grad sind drin. Straßencheckup geht sehr zackig, da ist alles frei, keine Staus, keine Blitzer. 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Gleich neuer Hit von Topic und Becky G. Vorher für dich, Lady Gaga. 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
4: 5:59 Uhr, Tag.
5: Ich bin Dirk, hallo. Der Drohnenangriff am Leipziger Flughafen ist der erste seiner Art in Deutschland gewesen. Doch auch ohne Sprengstoffladung machen Drohnensichtungen den Flughäfen immer mehr zu schaffen. 2025 wurden in Leipzig, Halle und Dresden insgesamt 12 Sichtungen gezielt. In diesem Jahr waren es bis Ende Juni schon 19. Bundesweit belaufen sich die Schäden auf etwa 60 Millionen Euro pro Jahr, schätzt das Zentrum für Luft- und Raumfahrt. Der Polizeieinsatz um Freibergs Oberbürgermeister Philipp Preißler hat jetzt Konsequenzen. Das Landratsamt Mittelsachsen hat gegen ihn ein Dienstverbot ausgesprochen. Hanna Messerschmidt berichtet.
6: Heißt, Preißler darf bis auf Weiteres keine Amtsgeschäfte mehr ausführen. Außerdem kommt ein Disziplinarverfahren auf ihn zu. An der Rathausspitze übernimmt erstmal Bürgermeister Martin Seltmann. Das Dienstverbot soll in der Stadtverwaltung für klare Verhältnisse sorgen und Preißler während der laufenden Ermittlungen schützen, heißt es. Er soll vergangene Woche in einem Leipziger Hotelzimmer randaliert und Polizisten angegriffen haben. Preißler selbst hat sich noch nicht zu den Vorwürfen geäußert.
5: Aus Wurzen kommen künftig noch mehr Kekse. Der Gebäckriese Grisson de Boekela will mehr als 100 Millionen Euro investieren und bis zu 100 neue Jobs schaffen. Der Freistaat fördert die Investition mit 10 Millionen Euro aus einem Bund-Länder-Programm. Deutschland hat bei der Leichtathletik-EM in Birmingham die ersten Medaillen in der Tasche. Läufer Florian Brehm hat über 5000 Meter sensationell Silber geholt. Vorher hatte sich Kugelstoßerin Yemisi Mabry Bronze gesichert, wie schon bei der letzten EM vor 2 Jahren.
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4: Sonnenbrille schnell zusammensuchen, die brauchst du heute auf jeden Fall. Vor allem hast du nicht so diesen, du hast nicht diesen schweißigen Rücken heute. Und ich weiß, dass den jeder wirklich so kennt, dass du so denkst, boah, fühle ich mich irgendwie ein bisschen komisch. Denn es wird jetzt nicht so knallermäßig heiß. Also wir bekommen heute maximal 26 Grad. Das Gute ist aber, es bleibt größtenteils trocken.
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4: Lass mal schnell auf die Straßen schnipsen. Da sieht alles bisher ganz entspannt aus. Keine Staus, keine Blitzer. Hast du noch irgendwo was entdeckt, dann sag wie immer Bescheid. 0800 50 5 mal die 9. Oder schreib eine WhatsApp. Nummer dazu findest du auf energy.de/Sachsen. Dein nächstes Energy Sachsen Verkehrsupdate kommt sofort, wenn's kracht. Gute Fahrt.
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4: Ey, na schönen guten Morgen am Dienstag. Ich finde, es ist ehrlich so ein Tag, der ist einfach da. Das ist so kein Drama, kein Hype, keine Ansage. Einfach da und einfach gehen wir weiter rein. Natürlich mit den meisten neuen Hits, der meisten Musik. Freu dich gleich auf einen neuen Hit. Der hat so einen chilligen Rooftop-Vibe irgendwie. The Bowser mit Magnetic gleich und Michael Schulte jetzt.
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schön ins Gesicht gefeuert. Hier ist Energy Sachsen, deine Nummer 1 für die meisten Hits um 6.07 Uhr. Und jeder kennt doch dieses Gefühl. Du bist irgendwo mit deinen Lieblingsleuten am See. Das heißt, coole neue Badehose an. Jeder sagt irgendwie so, du siehst doch ein bisschen shredded aus irgendwie. So. Und dann gibt es diese eine Person, die Mucke übers Handy anmacht. Dann denkst du so, ja, bietest du irgendwie so ein bisschen Lautstärke. Verstehe irgendwie alles nichts. Ja, und dann kramst du in deiner Tasche und bist plötzlich der Retter in der Not mit deiner streng limitierten Energy Sachsen Bluetooth Box. Die hast du gewonnen, falls du noch nicht wusstest. Und zwar in den schnellsten 33 Sekunden deines Lebens. 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Melde dich an mit dem Text, ich will zocken. 0351 28 98 9000. Liebe Jenny aus Chemnitz hat vorgelegt mit 8 richtigen. Da ist also wirklich noch alles drinne. Gezockt wird 10 vor 7. 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Und dann schnappst du dir wirklich eine Box, die du nicht kaufen kannst. Die kannst du nur gewinnen und zwar hier im streng limitierten Energy Sachsen Design. The Bowser und Magnetic steht jetzt in deiner Hitsommer-Playlist bereit. Einen wunderschönen guten Morgen. Max Music ist hier. Tag.

Sag doch, das ist ein Rooftop-Hit. The Bowser, Magnetic, hier bei Energy Sachsen. Denk aber dran, morgens spielt hier keiner mehr Musik. Max Music ist für dich am Stick in die Start. Lass uns schnell mit dem Wetterchen so auschecken, was da heute so abgeht. Also, wir erwarten hier heute keine tropischen Hitzetemperaturen, aber ich finde das sehr gut. Bis zu 26 Grad sind drinne. Es bleibt trocken, also ich würde sagen, Hashtag lübt. Straßenchecker, aber lass mal ganz schnell gucken. Da ist nämlich was los und zwar auf der A4 Dresden Richtung Erfurt bei Hohenstein-Ernsthal. Hier steht ein kaputter LKW in der Baustelle. Pauli hat's gesehen. Dankeschön fürs Knallwache durchgeben. Ansonsten alles safe und nicht geblitzt. 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Jede Viertelstunde mehr von Wetter und Verklär. Gleich. Verklär, genau. Da heißt ja Verkehr, ne? Gleich Sommer. Jetzt Kamrad. Schönen guten Morgen.

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0: 6:18 Uhr. Komm gut durch deinen Morgen. Einer die Sachsen läuft. Diese Woche dreht sich hier alles um die Sachsen, die den Freistaat am Laufen halten, wenn alle anderen pennen.
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0: Crewmember Jasper spielt jede Nacht bei einer anderen Nachtschicht Azubi. Mal mehr, mal weniger gut. Gestern Polizei. So, mein Großer, wo warst denn du heute?
3: Big Mac Menü, McFlurry oder ein Cheesy. Heute Nacht war ich bei McDonald's am Start.
4: Das können wir halt schnell und viel.
5: Die Eismaschine ist ein sehr sensibles Gerät.
6: Ich arbeite hier wegen dem Burgern und wegen dem Kaffee.
7: Klopf, klopf. Hallo.
5: Willkommen Hallo. Bei McDonald's.
7: Wo ist ein Burger King?
5: Das mögen wir gar nicht.
4: Mac ist das Peak.
3: Nach diesem etwas offensiven Reingeher habe ich Geschäftsführerin Anne die wohl drängendste Frage gestellt.
7: Warum ist nachts immer die fucking Eismaschine kaputt?
5: Die Eismaschine ist ein sehr sensibles Gerät.
7: Ist auch ein sehr sensibles Thema.
5: Ist auch ein sehr sensibles Thema, absolut. Kaputt ist sie nicht. Sie sollte nachts funktionieren, es sei denn, sie wird gereinigt. Und es ist keine Ausrede, dass sie kaputt ist, sondern das ist ein sehr notwendiger Prozess. Und wir versuchen natürlich trotzdem immer unseren Gästen alles möglich zu machen und weiterhin Eis zu verkaufen.
3: Nachdem wir das geklärt haben, hat mir Schichtleiterin Patricia erstmal erklärt, wie der Hase hier läuft.
6: In der Nachtschicht ist es bei uns so, dass wir eigentlich alle unterstützen. Also wir sind ja nur 4 Leute und wenn dann jetzt ein Gastschwung kommt, mit dem wir so nicht rechnen, müssen wir natürlich alle anpacken. Also wenn ich vorne mit meiner Kasse fertig bin und die Küche ist noch nicht so weit, dann flitze ich mit in die Küche und helfe da. Die Arbeitsschritte sind schon ziemlich ähnlich. Ich denke, davon lebt ja McDonald's. Ja. Ne? Monotones Arbeiten, dadurch geht es so schön schnell.
7: Ja.
6: Aber trotzdem ist jeder Burger individuell.
8: Lecker, lecker.
3: Ja, Patricia hat das Tempo auf jeden Fall hochgehalten und mir alle Bereiche gezeigt, die es bei McDonald's so gibt.
6: Wir machen jetzt noch die Gäste, die hier sind, soweit fertig. Und dann wechseln wir rüber an Drive, würde ich sagen. Da wird's lustig, mal gucken.
0: Also kleiner Spoiler, da hat Patricia echt ein paar bodenlose Stories auf Lager. Welche das sind, das hörst du um 6:40. Bis dahin kommen wir rein in deinen Energy Sachsen Hitsommer Dienstag mit K-Pop Demon Hunters und Hunter X. Das ist Golden für dich. Einen schönen guten Morgen.

0: na moin und schönen guten Tag auch am Dienstag. Ich wollte gerade schon Mittwoch sagen, aber es ist erst der zweite Tag der Woche. Aber guck mal, das machen wir uns hier trotzdem heute muckelig mit den meisten Hits der meisten Musik. Shakira und Burna Boy. Mit Dida gibt es gleich für dich und dann auch noch der neue Hit von dem Typen, der übrigens, by the way, eine Strobolichtphobie hat, was irgendwie kacke ist als DJ. Aber ich meine, gut, er scheint damit klarzukommen. Calvin Harris und Jussie mit Satisfy. Bleibt dran.
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0: 6:28 Uhr, Tag.
7: Ich bin Dirk, hallo. Auch in der Elbschifffahrt geht wegen der aktuell niedrigen Wasserstände wenig. Die sächsische Regierung will das Sonntagsfahrverbot für Lastwagen dennoch zunächst nicht weiter lockern. Ausnahmen sind bereits möglich, so das Infrastrukturministerium. Einige Bundesländer hatten das Verbot für Ersatztransporte gelockert. Der Drohnenangriff am Leipziger Flughafen ist der erste seiner Art in Deutschland gewesen. Doch auch ohne Sprengladung sorgen Drohnensichtungen für Probleme. 2025 wurden in Leipzig-Halle und Dresden 12 Fälle gezielt. In diesem Jahr waren es bis Ende Juni schon 19. Bundesweit gehen die Schäden in die Millionen. 30 Jahre nach dem Mord an US-Rapper Tupac Shakur ist jetzt in Las Vegas der Prozess gegen den mutmaßlichen Drahtzieher gestartet. Angeklagt ist Dwayne Davis. Der Ganganführer soll den Tod der Rap-Legende 1996 in Auftrag gegeben haben. Dass geklärt wird, wer geschossen hat, erwarten Prozessbeobachter nicht.
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0: Lass mal ganz kurz heute so ein Outfit-Inspo für dich machen. Jetzt noch Jacke, später dann irgendwie... Ich glaube einfach nur T-Shirt und eine fette Sonnenbrille, dann bist du eigentlich schon perfekt versorgt. Denn wir haben momentan 15 Grad. Das ist wirklich noch ein bisschen Frischli da draußen, aber später, da bist du 26.
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0: Gucken wir mal schnell auf die Straßen. A4 Dresden Richtung Erfurt bei Hohenstein-Ernstthal. Vorsicht bitte, hier steht ein kaputter LKW in der Baustelle. A72 Zwickau Richtung Plauen zwischen Hartenstein und Zwickau aus der Linie und welche Reifenteile rum. Und in Leipzig ist die Wolfgang-Heinze-Straße zwischen der Basedow-Straße und der Brandstraße zu. Hier laufen nämlich Löscharbeiten. Hast du noch was entdeckt? Stau, Blitzer, sag Bescheid. 0850 5x die 9 oder schreib eine WhatsApp-Nummer, dazu findest du auf energy.de/Sachsen. Dein nächstes Energy Sachsen Verkehrsupdate kommt sofort, wenn es kracht. Gut wart?
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0: Zieh mal ganz kurz Fazit. Also du bist aufgestanden, darf ich schon mal... Applaus, Applaus. So, jetzt gibt's den ersten oder vielleicht schon zweiten Kaffee des Tages. Und dazu pumpst du natürlich Energy Sachsen mit Mucke ohne Ende. Gleich für dich Lady Gaga, Abracadabra und jetzt Bibi Rexha, I love it, mit New Religion.
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0: Happy Dienstag dir. Natürlich hörst du Energy Sachsen um 6.37 Uhr. Während du dich langsam aufrappelst, fallen ja viele Sachsen müde ins Bettchen. Und genau darum geht's übrigens in dieser Woche.
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0: Crewmember Jasper checkt jede Nacht eine Nachtschicht aus dem Freistaat aus. So, wo warst du denn heute Nacht?
3: Achtung, heiß und fettig. Ich habe heute Azubi gespielt in der Nachtschicht von McDonald's.
4: Mac ist es Peak.
5: Das Schönste ist tatsächlich, wenn sie sich freuen, wenn sie Unterstützung bekommen. Am Drive werden gerne Witze gemacht. Also mein Kuriosestes war tatsächlich, dass meiner auf einem Auto lag, in einem Tanga und der 5-Euro-Schein ihm aus dem Schlüppi guckte und ich sollte mich da dran bedienen.
6: Ja. Und dann noch bedienen?
5: Ich habe den bedient, ich hab das natürlich gemacht. Gar kein Problem.
6: Darf man zu Fuß durch den Drive gehen?
5: Also ich habe damit kein Problem. Ja. Wenn es natürlich sehr stressig ist, ist es natürlich auch gefährlich. Dann bitten wir natürlich, dass die rumgehen. Aber wenn jetzt nichts los ist, so wie jetzt gerade, machen wir natürlich auch mal ein Spielchen mit.
6: Dann geht auch mit dem Tanker auf dem Auto da.
5: Ich hatte an dem Tag einen sehr angenehmen Abend. Aber prinzipiell ist es schön, wenn die Gäste wertschätzend sind. Hat natürlich auch oft das Gegenteil, dass sie so ein bisschen ungeduldiger sind oder so. Aber wenn sie mal Danke sagen, das ist schön.
3: Nach einer spannenden Nacht ging es kurz vor Feierabend für Patricia und ihr Team noch mal so richtig zur Sache.
5: Bevor es nach Hause geht, wenn jetzt gleich zugeschlossen wird, werden die anderen Sachen noch geputzt, die wir bis gerade noch gebraucht haben. Der zweite Grill, die Kühlschränke werden abgetaut. Die Sachen werden alle in den Kühlschrank gepackt, die dann noch rein müssen oder ins Tiefkühllager. Dann wird der Boden geschrubbt und dann gehen wir nach Hause.
3: Das war auf jeden Fall eine richtig witzige Schicht. Mein Fazit, Arbeiten bei McDonald's ist anstrengender als gedacht, weil es wollen gefühlt alle gleichzeitig was von dir. Es piept überall, man muss die ganze Zeit stehen und steht unter Dauerstrom. Aber wenn man Kolleginnen hat wie Patricia, dann macht das Ganze richtig viel Spaß.
0: Ey, übrigens auch heute Nacht ist Jasper wieder unterwegs. Wo genau und welche Meckes-Mythen eigentlich wahr sind, das checkst du später zusammen aus mit Joe ab 14 Uhr. Jetzt würde ich bei Energy Sachsen Shakira und Burna Boy mit Die Die. Schönen guten Morgen.

Die Die, Shakira und Burna Boy, offizieller Sommer 2026. Hier ist Energy Sachsen um 6.43 Uhr. Da starten wir rein in den zweiten Tag der Woche. Also heute auch mit wirklich gutem sommerlichen Wetter. Ja, ich weiß, momentan ist es echt noch kühl. Ich bin heute Morgen hier zur Arbeit gekommen und dachte mir, vielleicht auch eine lange Hose werden können, aber wenn ich so später mal auf die Temperatur gucke, denke ich mir, nö, das passt eigentlich. Bis zu 26 Grad sind drin und Sonne satt. Straßencheckup, ganz schnell für dich abgerippt. Es ist was los auf der A4 Dresden Richtung Erfurt bei Hohenstein-Ernsthal. Hier steht ein kaputter LKW in der Baustelle. Geblitzt wird nicht, das sind die Good News. 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Jede Viertelstunde mehr von Wetter und Verkehr. Gleich der neue Hit von Kevin Harris und Jussie. Das ist Satisfy. Vorher gibt's für dich Selena Gomez. Tag.

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0: Eine streckenlimitierte Energy Sachsen Mucke Box gibt's nur für dich. 8 richtige bisher, der Rekord von Jenny aus Chemnitz. Na, wie sieht's denn aus, Marlene aus Leipzig? Kannst du toppen, oder? Schönen guten Morgen.
3: Hallo.
0: Marlene, du möchtest gerne eine niegelnagelneue Bluetooth-Musikbox gewinnen im streckenlimitierten Energy Sachsen Design. Pass auf, ich starte einfach mal den Zufallsgenerator, okay?
3: Ja.
0: Tee wie Theodor.
3: Mhm.
0: Kannst du damit arbeiten?
3: Ja, ich hoffe.
0: Ah, na klar, ich gehe davon aus. Pass auf, 8 richtige, der Rekord, 9 müssten es werden. Wir gehen rein, genau jetzt. Eine Stadt mit Tee.
3: Torgau.
0: Sehr gut, ein Land.
3: Tunesien.
0: Ein Fluss.
3: Die Themse.
0: Sehr gut, ein Tier.
3: Tiger.
0: Sehr gut, eine Pflanze.
3: Thymian.
0: Ein Essen.
3: Tortilla.
0: Ja, doch, das nehmen wir mit, eine Süßigkeit.
3: Weiter.
0: Ein Vorname.
3: Tina.
0: Meine liebe Marlene, das sind 7 richtige. Du hast dich gut durchgekämpft hier.
3: War eine knappe Kiste, ja.
0: Das okay. War eine knappe Kiste. Trotzdem geil, dass du dich hier der Challenge gestellt hast. Was hast du denn noch heute Schönes vor?
3: Ich bereite mich auf die Schule vor, tatsächlich.
0: Weil du Lehrerin bist?
3: Genau, ja.
0: Das heißt, also du hast ja noch ganz schön entspannte Sommerferien.
3: Ja, gerade noch.
0: Meine Liebe, ich sage tausend Dank für den netten Plausch und dir noch eine schöne Restwoche.
3: Ja, alles klar, danke.
0: Ja, bis dann, ciao.
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0: Jetzt Energy Sachsen, wunderschönen guten Morgen um 6.57 Uhr. Da starten wir knallhart rein mit den meisten neuen Hits, der meisten Musik. Gleich für dich sehr nice neue Nummer von Flo. Leak It. Und dann gibt's für dich auch noch Alex Warren und Fever Dream. Guten Morgen.
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0: Mitten im Grünen startest du heute ganz entspannt in deinen Feierabend. Im Nachtgarten in der Saloppe in Dresden tanzt zu DJ Mucke. Relax bei frischen Spaßgetränken und genießt allerfeinste Open-Air-Vibes. Ab 17 Uhr kannst du dich auch beim Tischtennis und Kicker mit deinen Freunden battlen. Und ab 20 Uhr gibt's dann auch noch Beats vom DJ. Also auf mit dir, wenn du bis 21 Uhr vorbeischaust, ist es auch noch for free.
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10: Ich bin Dirk, hallo. Die niedrigen Flusspegel machen der Schifffahrt weiter zu schaffen. Einige Bundesländer hatten deshalb am Wochenende das Sonntagsfahrverbot gelockert, um Ersatztransporte per LKW möglich zu machen. Benno Hille, was sagt die sächsische Regierung dazu?
11: Ja, auch auf der Elbe geht bei den aktuellen Wasserständen wenig. Einer generellen Lockerung beim Fahrverbot will sich Sachsen aber erstmal nicht anschließen. Das Infrastrukturministerium weist darauf hin, dass es schon jetzt Ausnahmen für dringende Lieferungen gibt. Für eine bundesweite Regelung ist der Freistaat offen, solange sie zeitlich begrenzt wird. Das Ministerium betont aber, Sonn- und Feiertage stehen unter besonderem Schutz.
10: Der Drohnenangriff am Leipziger Flughafen ist der erste seiner Art in Deutschland gewesen. Doch auch ohne Sprengladung sorgen Drohnensichtungen für Probleme. 2025 wurden in Leipzig, Halle und Dresden 12 Fälle gezählt. In diesem Jahr waren es bis Ende Juni schon 19. Bundesweit gehen die Schäden in die Millionen. Nach den Vorwürfen gegen Freibergs Oberbürgermeister Philipp Preißler zieht der Landkreis Konsequenzen. Preißler darf vorerst keine Dienstgeschäfte mehr führen. Er soll vergangene Woche in einem Leipziger Hotel randaliert und Polizisten angegriffen haben. Bürgermeister Martin Seltmann übernimmt zunächst die Rathausspitze. Am Moritzsee bei Naunhof geht die Suche nach einem Vermissten heute mit Tauchern weiter. Der 19-Jährige war am Sonntag mit Freunden schwimmen gegangen und kehrte nicht ans Ufer zurück. Sowohl am Sonntagabend als auch gestern wurde nach ihm gesucht. Auch Hunde und ein Hubschrauber waren dabei im Einsatz. Die Leichtathletik-EM in Birmingham ist gestartet und für Deutschland gab es zum Auftakt gleich 2 Medaillen. Florian Brem wurde im 5000-Meter-Lauf der Männer Zweiter und gewann Silber. Kugelstoß-Olympiasiegerin Yemisi Mabry holte sich in ihrem Wettbewerb dagegen Bronze.
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0: Das wird heute ein richtig hitzsommerlicher Dienstag. Da kannst du dich schon mal drauf einstellen. Also irgendwie heute Nachmittag im Freisitz abchillen mit deinen Lieblingsleuten. Das sehe ich aber schön auf mich zukommen. Bis zu 27 Grad sind drin und es gibt gut Sonne.
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0: A4 dreht in Richtung Erfurt bei Hohenstein-Ernsthal. Bitte fahr da vorsichtig, hier steht ein kaputter LKW in der Baustelle. Und in Leipzig ist die Wolfgang-Heinze-Straße zwischen der Basedow-Straße und der Brandstraße zu wegen Löscharbeiten.
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0: Hat Pauli gesehen, Dankeschön fürs Knallwachsein auf der B6 Wurzen-Meißen in Höhe des Abzweigs nach Reppen beidseitig und Auerbach-Vogtland-Schneeberger Straße stadtauswärts. Hast du noch was entdeckt, dann sag Bescheid, 0800 50 5x die 9 oder schreib eine WhatsApp, Nummer dazu findest du auf energy.de/Sachsen. Dein nächstes Energy Sachsen Verkehrsupdate kommt sofort, wenn es kracht. Gut Fahrt.
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0: Ja, einen schönen Start hier in den zweiten Tag der Woche. Geil, dass du zusammen mit mir aufstehst oder vielleicht schon knallbach auf die Arbeit segelst. Ich versorge dich mit Good Vibes Only im Energy Sachsen jetzt nochmal. Gleich für dich Haven und I Run. So ein bisschen was mit Beat, das können wir gut gebrauchen. Und eine Lady, das ist so ein richtig strahlender Sonnenschein. Wenn die Bühne betritt, guck dir jetzt mal bei Instagram an. Du kriegst einfach automatisch gute Laune. Das ist Leonie und Don't Worry. Und die gibt's jetzt.
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Moin Sen, am Dienstag, Hashtag zweiter Tag der Woche. Geil, dass du mit dabei bist. 7.12 Uhr haben wir es gerade auf der Glocke stehen. Also, wenn du um 7:30 zur Arbeit musst, dann haben wir jetzt noch genau 18 Minuten Zeit und die müssen wir vollkommen ausnutzen, um nochmal ganz kurz einen Outfit-Check zu machen. Ich weiß, gerade braucht man eine Übergangsjacke, weil kalt, der Wind ist auch noch ganz schön kühl bei 15 Grad. Aber es wird heute im Laufe des Tages wirklich noch deutlich besser, bis zu 26 Grad sind drin und du brauchst safe eine Sonnenbrille. Straßencheckup, ganz schnell für dich. Fahr bitte vorsichtig. Auf der A4 drehst du Richtung Erfurt bei Hohenstein-Ernsthal. Hier steht ein kaputter LKW in der Baustelle. Und der aktuellste Blitzer steht auf der B6 Wurzenmeißen in Höhe des Abzweigs nach Reppen beidseitig. 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Gleich cooler neuer Hit von Flo und Likit. Der lässt uns ein bisschen abweiben zum Dienstag vorher für dich. Shabuzi, ein wunderschöner.

0: Neuheit von Flow, Leak It, hier bei Energy Sachsen. Wunderschönen guten Morgen um 7.18 Uhr. Kurzer Community-Check mit Laura aus Zwickau an der 0351 28 98 9000. Sag mal, du bist gerade frisch getrennt. Was ist denn da los?
1: Ja, vorbei, ne?
0: Er oder du?
1: Er.
0: Oh. Ja, das ist auch ein Arschloch, das wussten wir schon alle. Ja, dann für Laura dann doch Hot Girl Summer, oder? Würde ich sagen. Und für alle anderen, die sich gerade so aus der Falle rauspellen. Ey, erstmal einen wunderschönen guten Morgen gewünscht. Wir gehen weiter rein mit den meisten neuen Hits der meisten Musik. Das ist Haven und der Run für dich. Moin!

0: Ich sagte for real, mit diesem Typen würde ich gerne mal in einer Bar versacken und irgendwo so 1, 2 bis 3, 10 Zähne Getränke trinken. Miles Smith hier bei Energy sagt zum wunderschönen guten Morgen. 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Freu dich gleich auf einen sehr coolen Hit von Kygo, Save My Love. Und dann gibt's für dich auch noch eine geile Kombi von Martin Garrix und Ed Sheeran mit Repeated. Bleib dran.
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0: 7:28 Uhr. Tag.
5: Ich bin Dirk. Hallo. Sachsen will sich der Lockerung beim Sonntagsfahrverbot erstmal nicht anschließen. Einige Bundesländer hatten es am Wochenende gelockert, um Ersatztransporte für die eingeschränkte Schifffahrt möglich zu machen. Das Infrastrukturministerium betont, dass schon jetzt Ausnahmen möglich sind. Die Sprengstoffdrohne am Leipziger Flughafen hat europaweit aufhorchen lassen, doch auch weniger schwerwiegende Sichtungen häufen sich. 2025 wurden in Leipzig, Halle und Dresden 12 Fälle gezählt. In diesem Jahr waren es bis Ende Juni schon 19. Drohnensichtungen können den Flugverkehr zumindest zeitweise lahmlegen. Freibergs Oberbürgermeister Philipp Preißler darf vorerst keine Dienstgeschäfte mehr führen. Bürgermeister Martin Seltmann übernimmt die Rathausspitze. Preißler soll vergangene Woche in einem Leipziger Hotel randaliert und Polizisten angegriffen haben. Zu den Vorwürfen hat er sich bislang nicht geäußert. Deutschland hat bei der Leichtathletik-EM in Birmingham die ersten Medaillen in der Tasche. Läufer Florian Brehm hat über 5000 Meter sensationell Silber geholt. Vorher hatte sich Kugelstoßerin Yemisi Mabry Bronze gesichert, wie schon bei der letzten EM vor 2 Jahren.
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0: Ich finde, das ist ein richtig nicer Vibe, wenn du so aus dem Fenster rausguckst und dir denkst, geil, Sonne ist schon da. Vielleicht gehe ich nochmal schnell raus, hole mir irgendwie Frühstück draußen oder vielleicht so den ersten Kaffee des Tages einmal auch mal draußen genießen. Mega gut. Es ist aber noch kühl, also hau dir auf jeden Fall eine Jacke irgendwie drüber bei 15 Grad. Geht noch weiter rauf, heute auf teilweise bis zu 26, aber es bleibt auch trocken.
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0: In Leipzig, da ist die Wolfgang-Heinze-Straße zwischen der Basedow-Straße und der Brandstraße immer noch zu. Hier laufen Löscharbeiten seit heute Morgen.
1: Blitzer.
0: B6 Wurzenmeißen in Höhe des Abzweigs nach Reppen beidseitig. Und Manu hat was gesehen. Auerbach im Vogtland. Schneeberger Straße stadtauswärts. Hast du noch was entdeckt? Sag Bescheid. 0800 50 5 mal die 9. Oder schreib eine WhatsApp. Nummer dazu findest du auf energy.de/Sachsen. Dein nächstes Energy Sachsen Verkehrsupdate. Das kommt sofort, wenn's kracht. Gut Fahrt.
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0: Ich habe eine richtig dumme Frage. Bist du schon mal in einer Schlafparalyse gewesen? Also ich weiß nicht, ob ich das heute Morgen hatte, aber ich hatte so einen fürchterlichen Albtraum. Ich lag im Bett und guckst du zur Tür denke ich mir so, steht eine komische Silhouette irgendwie in meiner Tür. Und dann dachte ich mir, irgendwie schräg. Und dann wollte ich irgendwie aufstehen und das ging nicht. Und dann habe ich festgestellt, ich bin in so einem Albtraum drin. Und das war so richtig so, ich hoffe, bei dir lief es heute Morgen ein kleines bisschen besser, ehrlich gesagt. Mit den meisten Hits der meisten Musik kriegen wir dich auf jeden Fall erstmal knallwach geshootet. Gleich mit Kygo, Save My Love und jetzt ein Ohrwurm. Ich sage dir, den wirst du heute nicht mehr aus deinem Kopf rausbekommen. Das ist Teddy Swims und Mr. Know It All. Moin!
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0: Tag, guten Tag, ey, wunderschönen guten Morgen am Dienstag. Und dein Hitsommer, der wird ja mal übernice.
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0: Jazik live in der Jungen Garde in Dresden Anfang September und Anna aus Chemnitz schnappt sich die Tickets. Herzlichen Glückwunsch!
3: Oh, jetzt bin ich platt. Oh, geil. Warte. Ja, cool. Oh, danke, ich freue mich.
0: Anna, du sag mal, morgen steht ja Sonnenfinsternis an, mal ganz anderes Thema. Bist du da schon prepared für? Also hast du dir schon so eine Brille zurechtgelegt oder geht dir das komplett eigentlich am Hintern vorbei?
3: Nee, ich habe mir schon eine Brille zurechtgelegt und Popcorn und dann gucke ich mir das Ganze an.
0: Boah, das klingt aber übel gut. Das ist ja eine richtig nice Idee. Ich muss ja ehrlich sagen, ich habe mir jetzt noch so eine Brille bestellt. Ich war sehr spät. Ich habe für 5 Stück 25 Euro bezahlt, habe mich richtig über den Nuppel ziehen lassen. Wie viel hat deine gekostet?
3: Na gut, meine war auch. Ich habe so eine ganz teure, die war fast 30 Euro eine.
0: Eieiei, was kann die? Kannst du nebenbei noch Fernsehen mitgucken oder was?
3: Nee, das ist dir speziell, dass man das gut sehen kann. Keine Ahnung.
0: Ah, cool. Okay, also Anne, du bist mir auf jeden Fall einen sehr großen Schritt voraus. Dann lass dir dein Popcorn schmecken und vor allem ganz viel Spaß beim Jazik.
3: Vielen, vielen Dank. Ich danke dir.
0: Na siehst du, so schnell geht doch das. Anne ruft hier an, zack, Tickets für Jazik erklärt und du doch auch. 17:10 Uhr. Heute Nachmittag bei Joe. Da geht's ab für dich zum Highfield Festival.
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Garrix. Mit Engelstimmchen Ed Sheeran. This heart is bleeding. Bei Energy Sachsen. I love this feeling. Na schön, guten Morgen. Um 7.42 Uhr, da gehen wir doch rein in den zweiten Tag der Woche. Natürlich mit Hit Music Only und perfekt ausgestattetem Hitsommerwetter. Also momentan Jackenalarm. Auf jeden Fall oder cooler Sweater vielleicht. Das geht auch bei 15 Grad. Später im Laufe des Tages, da gehen wir dann schön nach oben bei bis zu 26 Grad und Sonne. Straßencheckup machen wir ganz schnell gemeinsam. Fahr bitte vorsichtig in Leipzig. Das ist die Wolfgang-Heinze-Straße zwischen der Basedow-Straße und der Brandstraße zu wegen Löscharbeiten. Und der aktuellste Blitzer steht auf der B6 Wurzen Richtung Meißen in Höhe des Abzwecks nach Reppen beidseitig. 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Guten Morgen.

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0: Kaigo, hier bei Energy Sachsen. Schönen guten Morgen um 7.49 Uhr. Max Music ist für dich am Stick in die Start. Freue dich jetzt auf Nico Santos und Number One. Perfekter Vibe für den Energy Sachsen Hitsommer. Man muss tatsächlich mal sagen, Nico Santos hat einen geilen Promo-Move gezündet. Hat sein Musikvideo rausgedonnert zum neuen Hit von ihm, Why Don't You Stay? Und da wurde eine Handynummer geleakt. Und die konnte man tatsächlich anrufen. Und das ist tatsächlich äußerst witzig, was da passiert ist. Hör mal ganz kurz.
1: Hallo? Hallo? Wer ist da? Sag mal, ich höre dich irgendwie schlecht. Irgendwie ist das Netz ein bisschen schlecht. Ich höre

Was Nikos hat, dass da manchmal selber an dieses Handy rangeht. Das finde ich schon sehr, sehr geil. Also bei mir hat es leider nicht geklappt, vielleicht ja, aber bei dir. Und der neue Hit, der ist übrigens auch sehr, sehr nice. Den kannst du auch noch gönnen. Bis dahin kommt jetzt so als kleiner Vorgeschmack um die Ecke gebogen. Nikos Santos und Number One bei Energy Sachsen. Schön.

0: zum Dienstagmorgen. Ich liebe doch alles daran hier. Es war Olivia Dean mit meiner Need hier bei Energy Sachsen um 7.56 Uhr. Da starten wir knallbar rein in den zweiten Tag der Woche. Gleich Topic und Becky G mit Sorry Puppy. Und dann gibt es sicher auch noch unseren Mann aus Dresden, Purple Disco Machine mit Wonderful Life. Bleibt dran.
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0: Der Moby ist zu Besuch in der Elbcity. Er spielt heute live für dich ab 20 Uhr bei den Filmnächten am Elbufer. Der international bekannte DJ legt seine größten Hits und auch ein paar neue Projekte auf, um den geilen Abend zu machen. Leider ist es schon ausverkauft, aber vielleicht hast du Glück und jemand verkloppt dann noch zu einem fairen Preis einfach vor den Türen da noch seine Tickets.
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0: 7.59 Uhr, Tag.
6: Ich bin Dirk, hallo. Sachsen will sich der Lockerung beim Sonntagsfahrverbot erstmal nicht anschließen. Einige Bundesländer hatten es am Wochenende gelockert, um Ersatztransporte für die eingeschränkte Schifffahrt möglich zu machen. Das Infrastrukturministerium betont, dass schon jetzt Ausnahmen möglich sind. Die Sprengstoffdrohne am Leipziger Flughafen hat europaweit aufhorchen lassen, doch auch weniger schwerwiegende Sichtungen häufen sich. 2025 wurden in Leipzig, Halle und Dresden 12 Fälle gezählt. In diesem Jahr waren es bis Ende Juni schon 19. Drohnensichtungen können den Flugverkehr zumindest zeitweise lahmlegen. Der Polizeieinsatz um den Freiberger Oberbürgermeister Philipp Preißler hat Konsequenzen. Es wird ein Disziplinarverfahren eingeleitet. Außerdem übernimmt Bürgermeister Martin Seltmann zunächst die Rathausspitze. Preißler soll letzte Woche in einem Leipziger Hotel randaliert und Polizisten angegriffen haben. Er darf ab sofort keine Dienstgeschäfte mehr führen, so Landrat Sven Krüger.
7: Mit diesem Verbot wollen wir zum einen die Person Philipp Preißler schützen und wir wollen eine klare Regelung für die Stadt Freiberg, dass sichergestellt ist, dass Herr Preißler weder nach innen noch nach außen rechtsgeschäftlich für die Stadt Freiberg tätig werden kann.
6: Deutschland hat bei der Leichtathletik-EM in Birmingham die ersten Medaillen in der Tasche. Läufer Florian Brehm hat über 5000 Meter sensationell Silber geholt. Vorher hatte sich Kugelstoßerin Yemisi Mabry Bronze gesichert, wie schon bei der letzten EM vor 2 Jahren.
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0: Richtig geiler Hitsommerdienstag, kannst dich jetzt schon mal drauf freuen, vielleicht heute Eis mit deinen Lieblingskollegen zur Mittagspause gönnen. Das kann man gut machen, bis zu 26 Grad sind drin und Sonne satt.
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0: Da gehen wir nochmal schnell raus auf die Straßen. In Leipzig, das ist die Wolfgang-Heinze-Straße zwischen der Basedow-Straße und der Brandstraße zu. Wegen Löscharbeiten, fahr da bitte vorsichtig.
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0: B6 Wurzen-Meißen in Höhe des Abzweigs nach Reppen beidseitig stehen sie. Trainer, Grimmaer Straße Richtung Leipzig. Hat Maria gesehen, Dankeschön fürs Knallwachsein. Und in Auerbach im Vogtland, Schneeberger Straße, stadtauswärts stehen sie. Hast du noch was entdeckt, dann sag Bescheid. 0800 50 5 mal die 9 oder schreib eine WhatsApp. Nummer dazu findest du auf energy.de/Sachsen. Dein nächstes Energy Sachsen Verkehrsupdate kommt sofort, wenn es kracht. Gute Fahrt.
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0: Hey, na moinsen, am zweiten Tag der Woche. Geil, dass du mit dabei bist und mit mir zusammen den Tag hier irgendwie weghasselst. Ob gerade im Büro, im Homeoffice oder noch im Badezimmer beim Haare zurechtstriegeln, weil du gerade einfach mal Urli hast. Wir machen uns das schön gleich mit Clock Clock Out of the Dark, diesen Hit. Ich liebe den ganz doll, weil Boki, der Frontmann von Clock Clock, einfach so eine, der ist so eine kleine Zuckerschnute irgendwie. Und Tabra City mit Self-Aware gibt's jetzt.
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0: Also letzte Woche haben wir herausgefunden, dass die Sachsen durchaus zufrieden mit ihrem Sexleben sind. Na dann schauen wir doch mal, was wir heute so vorgesetzt bekommen.
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0: Crewmember Jasper, Vicky at Work, hallo, wieder bei mir im Studio. Was haben wir denn für eine Frage heute dabei?
3: Heute geht es darum, wie viele Sachsen schon mal Sexting gemacht haben. Also sprich, sich erotische Nachrichten hin und her schreiben,
4: ich glaube,
3: statt es face to face
4: viele.
3: Zu sagen, ja?
4: Ja.
0: Hast du schon mal?
3: Vicky, aber auch vorher mal sagen, was ist deine Go-To-Nachricht?
4: Nee, aber ich sag mal so, so Online-Dating und so, ich glaube, viele sind da an ihrem Handy ein bisschen selbstsicherer als face-to-face in real life. Also ich glaube, boah, das machen schon viele.
0: Aber ja, da muss man ja auch drauf eingehen, oder? Das ist doch dann eigentlich so ein bisschen wie Telefonsex, halt nur geschrieben.
3: Ja. Imagine, dann schreibst du so immer hin und her und bist so richtig der Badass. Und dann triffst du dich und bist so ganz schüchtern. Ah, hier schläfst du also.
0: Cool. Boah, ich weiß nicht. Das ist ganz schwer.
3: Ganz schwer.
0: Wirklich.
3: Ja, warst du denn schon mal?
0: Nee.
3: Gar nicht.
0: Noch nie.
3: Lieber face to face.
0: Ja. Ich sag 25%.
4: Aha. Oh nee, ich glaube viel, viel mehr. Ich glaube wirklich.
3: An sich auch viel angenehmer zu schreiben als telefonieren. Telefonieren ja. Ein bisschen cringe, finde ich.
0: Ja, so Telefonsex, da habe ich auch gar keinen Bock.
3: Das passt gerade an.
0: Aber dann ist es auch nicht. Über WhatsApp so, also so, dann so, keine Ahnung, ich fasse mich gerade an, Auberginen-Emoji, das brauche ich auch alles.
3: In die Familiengruppe.
0: Und Oberhaus schreibt zurück, ich auch, witzig.
4: Boah, nee, ja, ich sag Vicky. Schon mehr. Also ich glaube, irgendwas so 45% oder so.
3: Da liegt Max näher dran, jeder Dritte.
4: Krass. Also,
0: 30%?
3: Ja.
0: Solltest du mal drüber nachdenken, Vicky. Ja.
4: Wer weiß, komischen Kreisen, den ja. Ich da unterwegs bin.
0: Das ist keine gute Icebreaker-Frage.
3: Vicky ist mit Opa Horst da.
4: Nein, stopp.
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0: hittet irgendwie anders.
1: Das
0: ist so eine Schönheit von Clock Clock, Out of the Dark. Hier bei Energy Sachsen, wunderschönen guten Morgen am zweiten Tag der Woche. Und du weißt doch Bescheid, du bist mittendrin im Energy Sachsen Hitsommer. Jeden Tag schnappst du dir Tickets für die coolsten Festivals und Konzerte. Heute Morgen Anna aus Chemnitz, sich schon was fit gemacht. Und zwar für Jazzik Live in Dresden.
2: Oh, jetzt bin ich platt. Oh, geil. Warte. Ja, cool. Oh, danke, ich freue mich.
0: Da war die Freude auf jeden Fall groß und ich glaube bei dir doch auch, denn heute Nachmittag, 17.10 Uhr, gibt es eine Sache, wo ich wirklich sage, das musst du dir gönnen. Und zwar Tickets fürs Highfield Festival. Vorerst ja das letzte Mal. Dann gibt es erstmal ein Päuschen, aber Joe kloppt hier was raus. Und das Line-Up, das ist einfach überstark. Also Kraftklub, 01099, Zartmann. Dann haben wir aber auch noch Ritalin oder Materia. Dann haben wir auch noch Giant Rooks, SDP und so, so, so viele mehr. Schnapp dir deine Free-Tickets heute Nachmittag und speicher dir die Nummer schon mal ab, damit du sie auf Kurzwahl hast. 0351 28 98 9000. Jetzt kommen wir knallhart rein mit unserem Dresdner Hero. Das ist Purple Disco Machine. Good morning.

0: wurde hier mal schön gerade abgedanced im Studio zu Taylor Swift. Energy Sachsen läuft um 8.26 Uhr. Gleich für dich Somber, Homewrecker und der neue Hit von Tame Impala und Jenny. Das ist Dracula. Bleib dran.
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0: 8.28, Tag.
8: Ich bin Dirk, hallo. Auch in der Elbschifffahrt geht wegen der aktuell niedrigen Wasserstände wenig. Die sächsische Regierung will das Sonntagsfahrverbot für Lastwagen dennoch zunächst nicht weiter lockern. Ausnahmen sind bereits möglich, so das Infrastrukturministerium. Einige Bundesländer hatten das Verbot für Ersatztransporte gelockert. Nach den Vorwürfen gegen Freibergs Oberbürgermeister Philipp Preisler zieht der Landkreis Konsequenzen. Preisler darf vorerst keine Dienstgeschäfte mehr führen. Er soll vergangene Woche in einem Leipziger Hotel randaliert und Polizisten angegriffen haben. Bürgermeister Martin Seltmann übernimmt zunächst die Rathausspitze. 30 Jahre nach dem Mord an US-Rapper Tupac Shakur ist jetzt in Las Vegas der Prozess gegen den mutmaßlichen Drahtzieher gestartet. Angeklagt ist Dwayne Davis. Der Ganganführer soll den Tod der Rap-Legende 1996 in Auftrag gegeben haben. Dass geklärt wird, wer geschossen hat, erwarten Prozessbeobachter nicht.
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0: Richtig schöner, hitzsommerlicher Dienstag wird das heute. Verspreche ich dir, irgendwie an See krachen, vielleicht irgendwo so in Freisitz setzen. Ich meine, das geht gut bei 26 Grad. Da läuft ja halt nicht die ganze Zeit die Suppe so von der Stirn. Das ist eigentlich ganz angenehm und es bleibt vor allem trocken.
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0: Gucken wir mal schnell auf die Straßen, was da so abgeht. Leipzig-Wolfgang-Heinze-Straße zwischen der Basedow-Straße und der Brandstraße. Hier ist gerade alles zu wegen Löscharbeiten.
7: Blitzer.
0: A4 Chemnitz Richtung Dresden, in Höhe Dresden-Altstadt stehen sie. B6 Wurzen-Meißen in Höhe des Abzweigs nach Reppen beidseitig. Dann haben wir noch was im Trainer auf der Grimmaer Straße Richtung Leipzig und Auerbach im Vogtland, Schneeberger Straße stadtauswärts. Hast du noch was entdeckt? Stau, Blitzer, sag Bescheid. 0800 50 5x die 9 oder schreib eine WhatsApp-Nummer dazu, findest du auf energy.de/Sachsen. Dein nächstes Energy Sachsen Verkehrsupdate kommt sofort, wenn's kracht. Gute Fahrt!
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0: Hallöchen Puppöchen, am zweiten Tag der Woche. Du hast Bock auf neue Lieblingshits, die dich einfach so ein bisschen glücklich machen. Dann hab ich doch was für dich. Tame Impala gibt's gleich. Und jetzt gibt's für dich Papa Ute, Mikey's Mind. Tag.
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0: Gut Kick in den Dienstag. Energy Sachsen läuft. Währenddessen du den ersten Kaffee des Tages drückst, geht's für viele Sachsen erstmal in eine Falle rein.
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0: Crewmember Jasper ist die ganze Woche in verschiedenen Jobs auf Nachtschicht. Sag mal, wo warst du denn heute?
3: Big Mac mit Nü, McFlurry oder ein Cheesy. Heute Nacht war ich bei McDonald's am Start.
4: Das können wir halt schnell und viel.
5: Die Eismaschine ist ein sehr sensibles Gerät.
6: Ich arbeite hier wegen den Burgern und wegen dem Kaffee.
7: Klopf, klopf. Hallo.
5: Willkommen Hallo. Bei McDonald's.
7: Wo ist ein Burger King?
5: Das mögen wir gar nicht.
4: Mac ist das Peak.
3: Nach diesem etwas offensiven Reingeher habe ich Geschäftsführerin Anne die wohl drängendste Frage gestellt.
7: Warum ist nachts immer die fucking Eismaschine kaputt?
5: Die Eismaschine ist ein sehr sensibles Gerät.
7: Ist auch ein sehr sensibles Thema.
5: Ist auch ein sehr sensibles Thema, absolut. Kaputt ist sie nicht. Sie sollte nachts funktionieren, es sei denn, sie wird gereinigt. Und es ist keine Ausrede, dass sie kaputt ist, sondern das ist ein sehr notwendiger Prozess. Und wir versuchen natürlich trotzdem immer unseren Gästen alles möglich zu machen und weiterhin Eis zu verkaufen.
3: Nachdem wir das geklärt haben, hat mir Schichtleiterin Patricia erstmal erklärt, wie der Hase hier läuft.
6: In der Nachtschicht ist es bei uns so, dass wir eigentlich alle unterstützen. Also wir sind ja nur 4 Leute und wenn dann jetzt ein Gastschwung kommt, mit dem wir so nicht rechnen, müssen wir natürlich alle anpacken. Also wenn ich vorne mit meiner Kasse fertig bin und die Küche ist noch nicht so weit, dann flitze ich mit in die Küche und helfe da. Die Arbeitsschritte sind schon ziemlich ähnlich. Ich denke, davon lebt ja McDonald's. Ne? Monotones Arbeiten, dadurch geht es so schön schnell.
7: Ja.
6: Aber trotzdem ist jeder Burger individuell.
8: Lecker, lecker.
3: Ja, Patricia hat das Tempo auf jeden Fall hochgehalten und mir alle Bereiche gezeigt, die es bei McDonald's so gibt.
6: Wir machen jetzt noch die Gäste, die hier sind, soweit fertig. Und dann wechseln wir rüber an Drive, würde ich sagen. Da wird's lustig, mal gucken.
0: Tja, ja, wie die Nacht weiterging und was Patricia für eine funny Story am Drive erlebt hat, das hörst du gleich selber. Bleib dran in 10 Minuten. Feuer für dich, Somber und Homewrecker bei Energy. Einen schönen Start hier im zweiten Tag der

0: Tag, Energy Sachsen hast du an. Wenn der halbe Freistaat tief und fest schläft, geht's für einige doch tatsächlich scharf, oder?
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0: Jeden Tag ein anderer Job. Crewmember Jasper ist die ganze Woche für dich unterwegs. So, wo warst du denn heute?
3: Achtung, heiß und fettig. Ich habe heute Azubi gespielt in der Nachtschicht von McDonald's.
4: Mac ist es Peak.
5: Das Schönste ist tatsächlich, wenn sie sich freuen, wenn sie Unterstützung bekommen.
6: Am Dreieck werden gerne Witze gemacht. Also mein Kuriosestes war tatsächlich, dass meiner auf einem Auto lag, in einem Tanga, und der 5-Euro-Schein ihm aus dem Schlüppi guckte und ich sollte mich da dran bedienen.
7: Ja. Und dann noch bedienen?
6: Ich habe den bedient, ich hab das natürlich gemacht. Gar kein Problem.
7: Darf man zu Fuß durch den Drive gehen?
6: Also ich habe damit kein Problem. Ja. Wenn es natürlich sehr stressig ist, ist es natürlich auch gefährlich. Dann bitten wir natürlich, dass die rumgehen. Aber wenn jetzt nichts los ist, so wie jetzt gerade, machen wir natürlich auch mal ein Spielchen mit.
7: Dann geht auch mit dem Tanker auf dem Auto da.
6: Dann geht auch mit dem Tanker auf dem Auto. Ich hatte an dem Tag einen sehr angenehmen Abend.
8: Ich liebe es.
6: Aber prinzipiell ist es schön, wenn die Gäste wertschätzend sind. Hat natürlich auch oft das Gegenteil, dass sie so ein bisschen ungeduldiger sind oder so. Aber wenn sie mal Danke sagen, das ist schön.
3: Nach einer spannenden Nacht ging es kurz vor Feierabend für Patricia und ihr Team noch mal so richtig zur Sache.
6: Bevor es nach Hause geht, wenn jetzt gleich zugeschlossen wird, werden die anderen Sachen noch geputzt, die wir bis gerade noch gebraucht haben. Der zweite Grill, die Kühlschränke werden abgetaut. Die Sachen werden alle in den Kühlschrank gepackt, die dann noch rein müssen oder ins Tiefkühllager. Dann wird der Boden geschrubbt und dann gehen wir nach Hause.
3: Das war auf jeden Fall eine richtig witzige Schicht. Mein Fazit: Arbeiten bei McDonald's ist anstrengender als gedacht, weil es wollen gefühlt alle gleichzeitig was von dir. Es piept überall, man muss die ganze Zeit stehen und steht unter Dauerstrom. Aber wenn man Kolleginnen hat wie Patricia, dann macht das Ganze richtig viel Spaß.
0: Wo Jasper als nächstes Azubi spielt, das

0: Miles Smith hier bei Energy Sachsen. Wunderschönen guten Morgen, 8.57 Uhr. Ey, schön, dass du mit dabei bist. Ob vielleicht gerade im Office oder vielleicht gerade auf dem Weg zum Außentermin. Ich gönne dir Hits. Freu dich gleich auf Shakira und Burna Boy mit Die Die. Und dann gibt's für dich auch noch Ed Sheeran Azizam. Bleib dran.
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0: Nutz den Sommer, solange er noch da ist und geh nach der Arbeit noch schön mit deinen Freunden irgendwo hin. Im Blue Note in Dresden gönnst du dir heute Abend Live-Mucke. Genieß die Klänge der Instrumente, schnapp dir dazu einen Drink und den einen oder anderen Snack und dann lässt du deinen Dienstag schön chillig ausklingen. Los geht's um 20 Uhr, du kannst aber auch schon 19 Uhr vorbeikommen, also ich würde sagen, viel Spaß. 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
0: 8.59 Uhr, Tag.
11: Ich bin Dirk, hallo. Sachsen will sich der Lockerung beim Sonntagsfahrverbot erstmal nicht anschließen. Einige Bundesländer hatten es am Wochenende gelockert, um Ersatztransporte für die eingeschränkte Schifffahrt möglich zu machen. Das Infrastrukturministerium betont, dass schon jetzt Ausnahmen möglich sind. In Freiberg leitet Bürgermeister Martin Seltmann wieder die Rathausspitze. Oberbürgermeister Philipp Preisler darf vorerst keine Dienstgeschäfte mehr führen. Er soll letzte Woche in einem Leipziger Hotel randaliert und Polizisten angegriffen haben. Preisler war nach einer langen Hängepartie um seine Wahl nur wenige Tage im Amt. Dann zog er seinen Jahresurlaub aus persönlichen Gründen vor. Kontaktversuche schon vor dem Vorfall in Leipzig verliefen im Sande, so Landrat Sven Krüger.
12: Es ist mir dann nach mehreren Versuchen gelungen, ein kurzes Telefonat mit ihm zu führen. Einen mit ihm vereinbarten persönlichen Termin hat er nicht wahrgenommen. Also ich habe jetzt quasi schon seit längerer Zeit mit ihm kein direktes Gespräch mehr führen können. Das geht allerdings nicht nur mir so, sondern offensichtlich auch weiteren Personen.
11: Nach dem Drohnenvorfall am Leipziger Flughafen wird weiter über Konsequenzen diskutiert. Der Vorsitzende des Parlamentarischen Geheimdienstkontrollgremiums, Marc Henrichmann, schaut auf Bundesnachrichtendienst und Verfassungsschutz. Er fordert in der Rheinischen Post mehr Möglichkeiten, um Bedrohungen frühzeitig zu erkennen. Deutschland hat bei der Leichtathletik-EM in Birmingham die ersten Medaillen in der Tasche. Läufer Florian Brehm hat über 5000 Meter sensationell Silber geholt. Vorher hatte sich Kugelstoßerin Yemisi Mabry Bronze gesichert, wie schon bei der letzten EM vor 2 Jahren.
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0: Das wird heute ein sommerlicher Tag, nur für dich. Bis zu 26 Grad sind drin. Setz die Sonnenbrille auf und genieß dein Leben. Das ist so meine Weisheit des Tages.
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0: Lass mal ganz kurz zusammen auf die Straßen gucken, was da so abgeht. A4 Dresden Richtung Görlitz zwischen Uhüst und Taucher und Salzenforst. Hier ist ein LKW auf der rechten Seite liegen geblieben. Und in Leipzig ist die Wolfgang-Heinze-Straße zwischen der Basedow-Straße und der Brandstraße zu wegen Löscharbeiten.
10: Blitzer.
0: A4 Chemnitz Richtung Dresden in Höhe Dresden-Altstadt. A72 Richtung Leipzig zwischen Zwenkau und Leipzig-Süd stehen sie. In Trena Grimmer Straße Richtung Leipzig. Und dann haben wir noch was in Auerbach im Vogtland, Schneeberger Straße. Hast du noch was entdeckt, dann sag Bescheid. 0800 50 5x die 9 oder schreib eine WhatsApp-Nummer dazu, findest du auf energy.de/Sachsen. Gute Fahrt!
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0: Hey, na moinsen, am schon wieder Dienstag. Guck mal, hier gibt's die meisten Hits, die meiste Musik für dich gleich im Hit-Update. Du weißt doch Bescheid, neueste Hits wirklich zuallererst bei uns. Kommt von H, Ring My Bell, nach zwei Hits, vorher Tate McRae und Katy Perry.
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0: Tate McRae hier bei Energy Sachsen. Wunderschönen guten Morgen um 9.08 Uhr. Du hast Bock auf neueste Hits? Dann bist du hier, richtig.
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0: Boah, und da kommt ein Hit um die Ecke gebogen. Das liebe ich ja ganz, ganz dolle. A.H. mit Ring My Bell. Das ist wirklich so eine unfassbar geile Nummer. Ist ein Remix von Anita Ward aus dem Jahr 1979. Dieser Dude ist Freestyle-Rapper. Und das, boah, das geht richtig nach vorne. Der hat schon als Jugendlicher gesagt, ey, ich hab da Bock drauf. Ich mach das so ein bisschen. Hat viele Videos gemacht, bei YouTube veröffentlicht. Bam, bam, bam, bam. Und plötzlich hatte der so einen überkrassen Erfolg. Und ich sage dir, das wird ein geiler Ohrwurm des Tages für dich. Age und Ring My Bell ist neu und zuallererst für dich. Schönen guten Morgen.

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Arbeit, hier läuft Energy Sachsen. Wunderschönen guten Morgen am Dienstag um 9.18 Uhr. Freu dich jetzt auf Shakira und Burner Boy mit Die Die, der offizielle Sommer 2026. Und wir müssen ganz kurz mal über eine Sache sprechen, denn ich bin da wirklich einer ganz großen Nummer auf der Spur. Denn dieser Hit hätte gar nicht Sommerhit 2026 werden dürfen. Ich habe nämlich mal ganz kurz so die AGBs durchgeblättert und dachte mir so, da gibt's ja was, was hier nicht ganz zusammenpasst. Also Fakt ist, ein Sommerhit braucht eine eingängige Melodie. Hammer. So, dann braucht er Urlaubsvibe. Hammer. Dann braucht er auch noch so ein gutes Tanzding. Also, dass man dazu irgendwie so ein kleines bisschen absteppen kann. Auch da sage ich, ja, das funktioniert auch. So, jetzt kommt aber der springende Punkt, warum ich sage, Sommer 2026 abschaffen. Der Sommerhit darf durch kein Großereignis bekannt werden. Heißt also nicht durch irgendwelche großen Sportveranstaltungen, wie zum Beispiel eine Fußball-EM oder eine WM. So, und jetzt frage ich dich, was war denn der Fußball-WM-Hit 2026, der offiziell richtig? Shakira und Burna Boy mit Die Die. Also, ich will das nur mal so ganz kurz in den Raum stellen. Ich meine, wenn mich jetzt hier Infantino anruft und mir 10.000 Euro bietet, dann würde ich das durchgehen lassen. Ich stelle es einfach nur mal so in den Raum. Hier ist Energy Sachsen. Schönen guten Morgen.

0: bitte.
1: 9.29 Uhr haben wir es hier bei Energy Sachsen. Schönen guten Morgen.
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1: Ich weiß doch ganz genau, was du willst. Na klar, die meisten neuen Hits, die meiste Musik. Freu dich auf Dermot Kennedy und Funeral gleich. Und der neue Hit von The Bowser, Magnetic. Bleib dran.
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1: 9.30 Uhr haben wir es. Tag.
8: Ich bin Dirk. Hallo. Sachsen will sich der Lockerung beim Sonntagsfahrverbot erstmal nicht anschließen. Einige Bundesländer hatten es am Wochenende gelockert, um Ersatztransporte für die eingeschränkte Schifffahrt möglich zu machen. Das Infrastrukturministerium betont, dass schon jetzt Ausnahmen möglich sind. Die Sprengstoffdrohne am Leipziger Flughafen hat europaweit aufhorchen lassen, doch auch weniger schwerwiegende Sichtungen häufen sich. 2025 wurden in Leipzig, Halle und Dresden 12 Fälle gezählt. In diesem Jahr waren es bis Ende Juni schon 19. Drohnensichtungen können den Flugverkehr zumindest zeitweise lahmlegen. US-Präsident Trump stärkt FIFA-Boss Infantino den Rücken. Der Fußball-Weltverband würde einen schrecklichen Fehler begehen, wenn er Infantino entmachten würde, sagte Trump. Der Schweizer steht wegen seiner inzwischen gestoppten WM-Verkaufspläne unter Druck.
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1: Also sehr, sehr sommerlich ist es heute, finde ich zumindest. Ich weiß, es ist momentan noch ein bisschen kühl, vor allem weil der Wind irgendwie so ein bisschen zieht, bei mittlerweile schon 17 Grad in Dresden und in Leipzig und es geht vor allem noch weiter hoch. Heute auf bis zu 26 und die Sonne, die gibt Gas.
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1: A4 Dresden Richtung Görlitz zwischen Uhüst am Taucher und Salzenfors, da ist ein LKW liegen geblieben. Fahr da bitte vorsichtig.
7: Blitzer.
1: A4 Chemnitz Richtung Dresden in Höhe Dresden-Altstadt. A72 Chemnitz Richtung Leipzig zwischen Zwenkau und Leipzig-Süd. In Trena auf der Grimmer Straße Richtung Leipzig und in Auerbach im Vogtland auf der Schneeberger Straße stadtauswärts. Hast du noch was entdeckt, sag Bescheid. 0800 50 5 mal die 9 oder schreib eine WhatsApp-Nummer, dazu findest du auf energy.de/Sachsen. Gute Fahrt!
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1: Ey, mit genügend Energy geht es rein für dich in den zweiten Tag der Woche. Gleich mit dem neuen Hit von The Bowser Magnetic. Und es ist Taschentuch-Alarm angesagt mit Alex Warren und Fever Dream. Geil, dass du dabei bist.
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0: Also ich sage mal so, den Lauf meines Lebens habe ich gerade nicht, aber vielleicht ja heute.
1: 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Was bin ich?
0: Wunderschönen guten Morgen, Melli.
2: Hallo.
0: Hallöchen, meine Liebe. Alles gut bei dir?
2: Ja, und bei dir?
0: Auch alles bestens. Melli, ich möchte gerne deinen Beruf herausfinden innerhalb von einer Minute.
2: Ja, sehr gerne.
0: Meinst du, das könnte was werden mit uns?
2: Bestimmt.
0: Okay, gut. Wenn du optimistisch bist, bin ich das auch. Dann startet meine Zeit genau ab jetzt. Verkaufst du etwas?
2: Nein.
0: Bietest du eine Dienstleistung an?
2: Ja.
0: Du klingst nach so einer richtig happy person. Bist du beratend tätig?
2: Nein.
0: Nein? Okay, diese Dienstleistung, hilft die mir irgendwie?
2: Ja.
0: Ist es vielleicht etwas in der Pflege?
2: Nein.
0: Aber generell was Medizinisches?
2: Nein.
0: Ist es was Kreatives vielleicht?
2: Ja.
0: Stehst du manchmal auf Bühnen?
2: Boah, selten.
0: Aber könntest du?
2: Ja.
0: Okay, jetzt ist was Kreatives. Weil du vielleicht ein Instrument spielst?
2: Nein.
0: Singst du vielleicht?
2: Nein.
0: Bist du Zauberin?
2: Nein.
0: Schauspielerin?
2: Nein.
0: Ach, Mann, oh. bist du vielleicht Tänzerin?
2: Nein.
0: Auch nicht? Okay, jetzt habe ich so langsam hab ich alle meine Karten hier verspielt. Okay, jetzt ist was Kreatives. Und du bietest eine Dienstleistung an. Bist du vielleicht Fotografin?
2: Ja.
0: Wirklich?
2: Ja.
0: Das gibt's doch nicht. Was? Ich bin gerade selber ein bisschen überrascht, ehrlich gesagt. Melli, das ist ja mega toll. Erzähl mir alles. Ich möchte gerne deine Instagram-Seite wissen. Ich möchte gerne wissen, auf was du dich spezialisiert hast. Alles.
2: Also tatsächlich mache ich das alles nicht alleine, sondern mit meinem Partner gemeinsam. Und das auch schon seit 2019.
0: Oh, wow, cool.
2: Und wir machen das tatsächlich im Bereich der Hochzeitsfotografie, aber auch im Bereich der Corporate-Fotografie. Und da bin ich auch auf Events und dementsprechend auf meinem Hintergrund auf Bühnen zu sehen.
0: Ich verstehe. wie finde ich euch denn?
2: Unter Melli and Martin auf Instagram.
0: Ich gucke mir hier gerade eure Fotos an, das ist mega geil. Meine Liebe, ich sage tausend Dank und sage dir und euch noch eine ganz tolle Woche.
2: Das wünsche ich dir auch.
0: Ja, bis dann. Ciao.
2: Bis dann, ciao.
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6: Mitten im Grünen startest du heute ganz entspannt in deinen Feierabend. Im Nachtgarten in der Saloppe in Dresden tanzt du zu DJ Mucke, relaxt bei frischen Spaßgetränken und genießt allerfeinste Open-Air-Vibes. Ab 17 Uhr kannst du dich auch beim Tischtennis und Kicker mit deinen Freunden battlen. Und ab 20 Uhr gibt's dann auch noch Beats vom DJ. Also auf mit dir, wenn du bis 21 Uhr vorbeischaust, ist es auch noch for free.
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8: In Leipzig hast du jetzt ca. 20 Grad, in Chemnitz auch. Heute endlich mal nicht so super hitzig, trotzdem hitzsommerlich, denn es scheint die Sonne, paar lockere Wolken dazu und komplett trocken bei bis zu 25 Grad.
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8: A9, Berlin Richtung Halle Leipzig. Zwischen Dessau Süd und dem Rastplatz Mosigkauer Heide West liegen Fahrzeugteile auf der rechten Spur. In Leipzig ist die Wolfgang-Heinze-Straße zwischen der Basedorf-Straße und der Brandstraße wegen Löscharbeiten gesperrt.
9: Blitzer.
8: Haben wir einige. Auf der A4, Chemnitz Richtung Dresden, in Höhe Dresden-Altstadt. Auf der A72, Chemnitz Richtung Leipzig, zwischen Zwenkau und Leipzig Süd. Auf der B6 wird geblitzt, Wurzen Richtung Meißen, in Höhe des Abzweigs nach Reppen beidseitig. In Limbach-Oberfohna stehen sie auf der Burgstädter Straße stadtauswärts. Und nochmal in Chemnitz auf der Wolgograder Allee, stadteinwärts in Höhe Stolberger Straße. Hast du noch was gesehen? Vielleicht noch einen Blitzer oder auch einen Stau? Dann melde dich 0800 50 und 5x9 oder schick eine WhatsApp rum. Die Nummer dazu checkst du aus auf energy.de/sachsen. Dein nächstes Energy Sachsen Verkehrsupdate kommt sofort, wenn's kracht.
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8: Good morning und wunderbaren Dienstag. Elzi heute am zweiten Arbeitstag der Woche, dein Support und jetzt Pizzaspenderin. Du gewinnst die Energy Sachsen Pizza Hitpause mit Freddy Fresh für dich und dein ganzes Team at work. 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Die 10 Hits um 10 hast du Zeit anzurufen, Marcel. 0351 28 98 9000.
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0: ey. Freu dich gleich. Es geht natürlich auch nice weiter in unserer Playlist mit dem ganz neuen Hit von Taylor Swift. Davor Miles Smith, Stay If You Wanna Dance. Also dranbleiben.
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0: Angenehmes Hitsommerwetter bei uns im Freistaat. Wirklich Sonne ohne Regen. Ganz, ganz toll. Maximal 25 Grad.
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0: A4, Dresden Richtung Görlitz. Zwischen dem Dreieck Dresden-Nord und Hermsdorf liegen Gegenstände. Und in Leipzig ist die Wolfgang-Heinze-Straße zwischen der Basedow-Straße und der Brandstraße immer noch wegen Löscharbeiten gesperrt.
1: Blitzer.
0: Auf der A4, Chemnitz Richtung Dresden in Höhe Dresden-Altstadt. A72, Chemnitz Richtung Leipzig zwischen Zwenkau und Leipzig-Süd. B6 in Wurzen Richtung Meißen wird geblitzt in Höhe des Abzweigs nach Reppen beidseitig. Und in Chemnitz auf der Nefestraße Richtung Nefe-Park. Auch hier steht ein Blitzer. Und falls du noch was gesehen hast, dann melde dich 0800 50 und 5x9 oder schreib fix eine WhatsApp. Die Nummer dazu findest du auf energy.de/Sachsen. Dein nächstes Energy Sachsen Verkehrsupdate kommt sofort, wenn's kracht.
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1: Ach, das ist doch einfach nur mega. Gerade wenn es nicht so super, super hot ist draußen, einfach mal frische, geile Pizza genießen. Mit allen auf seinem Team. Die Energy Sachsen Pizza Hit Pause gewinnst du ganz easy, wenn du dich anmeldest auf energy.de/Sachsen und morgens um 10 deinen Namen hörst. Heute ist es Marcel aus Dresden. Hi.
2: Hallo, vielen Dank.
1: Erzähl mal, mein Lieber, du arbeitest bei Hansa Flex AG. Das ist eine Industriefirma für Hydraulikteile. Was genau machst du denn in der Firma?
2: Genau, wir machen Hydraulikkomponente wie Rohrleitungen, Armaturen, Schläuche und so weiter. Und wir in der Abteilung sind 10 Leute. Wir überwachen den ganzen Prozess, schauen, dass Liefertermine eingehalten werden und ja, legen neue Aufträge an. Ja.
1: Und wie bist du dazu gekommen?
2: Durch meine alte Firma. Ich habe sowas Ähnliches schon gemacht und ja, genau. Und jetzt bin ich halt hier gelandet.
1: Verstehe. Und wie muss ich mir das vorstellen? Du hast jetzt die Energy Sachsen Pizza Pause gewonnen. Wie stelle ich mir vor, dass ihr dann zusammen Mittagspause macht?
2: Also freitags machen wir immer eine Runde zusammen, um einfach mal vom stressigen Alltag abzuschalten, sage ich so. Genau. Und da sitzen wir dann alle zusammen und genießen unsere Pause.
1: Das klingt sehr gut.
2: Ja.
1: Dann ist die Vorfreude auf Freitag riesig, würde ich sagen. Lasst es euch schmecken und schönen Tag noch.
2: Okay, danke.
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1: 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Und dazu hörst du jetzt einen neuen Hit. Taylor Swift mit I Knew It, I Knew You.

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7: Der Moby ist zu Besuch in der Elbcity. Er spielt heute live für dich ab 20 Uhr bei den Filmnächten am Elbufer. Der international bekannte DJ legt seine größten Hits und auch ein paar neue Projekte auf, um dir einen geilen Abend zu machen. Leider ist es schon ausverkauft, aber vielleicht hast du noch Glück und jemand verkauft sein Ticket oder du hörst einfach entspannt von draußen zu.
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7: Genau um 11.
8: Ich bin Dirk. Hallo. Die Sprengstoffdrohne am Leipziger Flughafen hat europaweit aufhorchen lassen, doch auch weniger schwerwiegende Sichtungen häufen sich. 2025 wurden in Leipzig, Halle und Dresden 12 Fälle gezählt. In diesem Jahr waren es bis Ende Juni schon 19. Drohnensichtungen können den Flugverkehr zumindest zeitweise lahmlegen. Freibergs Oberbürgermeister Philipp Preisler darf vorerst keine Dienstgeschäfte mehr führen. Das hat das Landratsamt entschieden. Außerdem wird ein Disziplinarverfahren eingeleitet. Preisler soll letzte Woche in einem Leipziger Hotel randaliert und Polizisten angegriffen haben. Die Geschäfte der Stadt leitet nun zunächst Bürgermeister Martin Seltmann. Er sagt:
9: Wir sind als Stadtverwaltung weiterhin in der gewohnten Art und Weise für unsere Bürgerinnen und Bürger da, für alle unsere Partner, Unternehmen und Fragesteller immer zur Verfügung. Und wir werden natürlich zusammen mit dem Landkreis schnellstmöglich versuchen, alle notwendigen Informationen zusammenzutragen, um zu der Situation Aufklärung beitragen zu können.
8: US-Präsident Trump stärkt FIFA-Boss Infantino den Rücken. Der Fußball-Weltverband würde einen schrecklichen Fehler begehen, wenn er Infantino entmachten würde, sagte Trump. Der Schweizer steht wegen seiner inzwischen gestoppten WM-Verkaufspläne unter Druck. Und jetzt die News aus deiner Ecke mit Uwe.
2: Für Dresden und die Lausitz.
10: Die niedrigen Flusspegel machen der Schifffahrt weiter zu schaffen. Einige Bundesländer hatten deshalb am Wochenende das Sonntagsfahrverbot gelockert, um Ersatztransporte per Lkw möglich zu machen. Benno Hille, was sagt die sächsische Regierung dazu?
11: Ja, auch auf der Elbe geht bei den aktuellen Wasserständen wenig. Einer generellen Lockerung beim Fahrverbot will sich Sachsen aber erstmal nicht anschließen. Das Infrastrukturministerium weist darauf hin, dass es schon jetzt Ausnahmen für dringende Lieferungen gibt. Für eine bundesweite Regelung ist der Freistaat offen, solange sie zeitlich begrenzt wird. Das Ministerium betont aber, Sonn- und Feiertage stehen unter besonderem Schutz.
10: Sachsen hat mehr Akademiker. Laut Statistischem Landesamt haben letztes Jahr über 21.000 Absolventen an Sachsens Hochschulen ihren Abschluss gemacht, im Jahresvergleich über 10% mehr. Mit fast 40% war der Bachelor der häufigste Abschluss, bei den Fachgruppen lagen Mathe, Natur und Ingenieurwissenschaften vorn. Dresden will die Parksituation entlang der Tolkewitzer Straße entschärfen. Ab kommenden Sonntag dürfen am Johannisfriedhof nur noch Autos stehen. Grund: immer wieder wird der Parkstreifen von größeren Lastern genutzt, die dann auf die Straße ragen. Eine Gefahr für den Verkehr, meint die Stadt.
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7: In Torgau und Zwickau hast du 19 Grad, in Görlitz nochmal 19. Herrlich! Den ganzen Tag über genießt du nämlich fett Sonnenschein. Regnet nicht, nur wenige Wolken am blauen Himmel und leicht windige 25 Grad höchstens.
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7: A14, Halle Richtung Leipzig. Zwischen Leipzig Nord und Leipzig Mitte liegen Reifenteile auf der Straße. In Leipzig ist die Wolfgang-Heinze-Straße zwischen der Basedow-Straße und der Brandstraße weiterhin wegen Löscharbeiten gesperrt.
2: Blitzer.
7: Auf der A4, Chemnitz Richtung Dresden, in Höhe Dresden-Altstadt. A72, Chemnitz Richtung Leipzig, zwischen Zwenkau und Leipzig Süd. In Leipzig wird geblitzt auf der Friedrichshafener Straße stadtauswärts, in Chemnitz auf der Nefestraße Richtung Nefepark und in Limbach-Oberfrohna steht noch ein Blitzer auf der Burgstädter Straße stadtauswärts. Und falls du noch was gesehen hast, was dich einfach nervt auf den Straßen, dann melde dich 0800 50 und 5x9 oder schick eine WhatsApp rum. Die Nummer dazu checkst du aus auf energy.de/Sachsen. Dein nächstes Energy Sachsen Verkehrsupdate kommt sofort, wenn's kracht.
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Happy Dienstag mit Energy Sachsen mitten im Hitsommer. Unser aller Ed Sheeran droppt ja gefühlt ständig neue Mucke und jetzt hat er einen gemeinsamen Hit mit der Band Cat's Eye. Er hatte letztes Jahr einen ihrer Songs gehört und war so begeistert, dass er eine Collab wollte. Ich sag aber ehrlich, wer würde Nein sagen, wenn Ed Sheeran ankommt und sagt, hey, ich feiere euren Song, wollen wir nicht auch einen machen? Na genau, niemand. Mit Martin Garrix hat er sich genauso zusammengetan und einen Hit rausgeknallt. Das sind die beiden bei Energy Sachsen mit Repeated neu.

Energy Sachsen läuft an deinem Hit-Sommer-Dienstag. Du bist wahrscheinlich froh, mal nicht komplett triefend at work zu sitzen. Und auch abends bist du wieder mehr in Mut zum Suchten. Ich als deine Streaming-Expertin des Vertrauens hab mal wieder News. Netflix hat gerade erst ganz frisch die dritte Staffel Ich und die Walter Boys drauf. Und schon wurde bestätigt, es wird auch eine vierte geben. Da freue ich mich. Bin nämlich Fan der soften Teenie-Love-Serie. Geht um ein Girl, deren Eltern und Schwester bei einem Unfall ums Leben gekommen sind und die deswegen bei einer befreundeten Familie unterkommt. Von der Großstadt aufs Land und mit 10 neuen Geschwistern. Zwei von den vielen Söhnen finden sie besonders toll. Geht um ihr Leben, Schule, Freundschaften und die erste Liebe. Jedenfalls verrät auch die ein oder andere Quelle, dass Staffel 4 sogar schon in Produktion sein soll und nächstes Jahr released wird. Also Empfehlung geht raus. Wenn du es noch nicht kennst, ey mega, jetzt hast du gleich drei ganze Staffeln zum Bingen. Energy Sachsen hier mit Summer und seinem Hit Homewrecker. 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

0: gleich weiter. Die meisten Hits, die meiste Musik mit Leonie, davor noch Shakira und Burner Boy mit dem offiziellen Sommerhit 2026. Dai Dai, bleib dran.
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0: Genießt den Sonnenschein bei wirklich angenehmen Temperaturen. Maximal 25 Grad heute im Freistaat. Kein Regen, nur paar Wölkchen. Ganz herrlich.
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0: In Leipzig ist die Wolfgang-Heinze-Straße zwischen der Basedow-Straße und der Brandstraße wegen Löscharbeiten gerade gesperrt.
1: Blitzer.
0: A4 Chemnitz Richtung Dresden in Höhe Dresden-Altstadt. A72 Chemnitz Richtung Leipzig zwischen Zwenkau und Leipzig Süd. In Leipzig wird weiter geblitzt auf der Friedrichshafener Straße stadtauswärts. In Chemnitz auf der Nefestraße Richtung Nefepark. Und auf der Wolgograder Allee stadteinwärts in Höhe Stolberger Straße. Falls du noch was gesehen hast, Stau oder Blitzer, dann meld dich 0800 50 und 5x9 oder schreib eine WhatsApp. Die Nummer dazu findest du auf energy.de/Sachsen. Dein nächstes Energy Sachsen Verkehrsupdate kommt sofort, wenn's kracht.
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Habt einen tollen Hitsommer-Dienstag. Energy Sachsen pusht dich am Vormittag durch die At-Work-Schicht. Jetzt mit dem neuen Hit von Tame Impala. Der Typ hat schon mit den Musikgrößen wie Travis Scott, Lady Gaga, Dua Lipa, A$AP Rocky, Rihanna und so vielen mehr zusammengearbeitet. Macht aber eben auch mies geile eigene Mucke. Seh nicht nur ich so, er ist gerade Platz 38 der meistgestreamten Artists der Welt. Der Welt! Läuft also natürlich auch bei uns. Tame Impala hier zusammen mit Jenny im Remix seines Hits Dracula. Neu bei Energy Sachsen.

0: Happy Dienstag mit Energy Sachsen. Freu dich gleich auf den ganz neuen Hit von Topic und Becky G in der Playlist. Davor Lady Gaga. Bleib dran!
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4: Nutzt den Sommer, solange er noch da ist, und geh nach der Arbeit noch mit deinen Friends weg. Im Blue Note in Dresden gönnst du dir heute Live-Musik, genießt die Klänge der Instrumente, schnapp dir dazu einen Drink und den ein oder anderen Snack. Damit lässt sich der Dienstag richtig gemütlich ausklingen. Los geht's, 20 Uhr. Du kannst aber auch schon ab 19 kommen. Viel Spaß!
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4: Gleich um 12.
5: Ich bin Dirk, hallo. Der Drohnenangriff am Leipziger Flughafen ist der erste dieser Art in Deutschland gewesen. Doch auch ohne Sprengladung machen Drohnen den Flughäfen zu schaffen. 2025 wurden in Leipzig, Halle und Dresden insgesamt 12 Sichtungen gezielt. In diesem Jahr waren es bis Ende Juni schon 19. Was unerlaubte Drohnenflüge für Flugzeugpiloten bedeuten, sagte uns Christina Kelek von der Deutschen Flugsicherung.
6: Flugzeuge, die im Anflug sind, bekommen die Information, dass sie eben dort nicht landen können, weil es eine Drohnensichtung gibt. Und dann entscheidet der Pilot, ob er ins Holding geht oder eventuell auf einen anderen Flughafen ausweicht.
5: Freibergs Oberbürgermeister Philipp Preisler darf vorerst keine Dienstgeschäfte mehr führen. Bürgermeister Martin Seltmann übernimmt die Rathausspitze. Preisler soll vergangene Woche in einem Leipziger Hotel randaliert und Polizisten angegriffen haben. Zu den Vorwürfen hat er sich bislang nicht geäußert. 30 Jahre nach dem Mord an US-Rapper Tupac Shakur ist jetzt in Las Vegas der Prozess gegen den mutmaßlichen Drahtzieher gestartet. Angeklagt ist Dwayne Davis. Der Ganganführer soll den Tod der Rap-Legende 1996 in Auftrag gegeben haben. Dass geklärt wird, wer geschossen hat, erwarten Prozessbeobachter nicht. Und jetzt die News aus deiner Ecke mit Uwe.
0: Für Dresden und die Lausitz.
7: Sachsens Hochschulen haben zuletzt deutlich mehr Absolventen gehabt. Laut Statistischem Landesamt ist die Zahl letztes Jahr um über 10% gestiegen. Mehr von Jana Kronikowski.
8: Über 21.000 bestandene Abschlussprüfungen haben die Statistiker im Jahr 2025 gezählt. Mit fast 40% war der Bachelor der häufigste Abschluss, deutlich vor dem Master, den Lehramtsabschlüssen oder den Doktortiteln. Die Wirtschaft wird sich besonders freuen, dass Mathe, Natur- und Ingenieurswissenschaften bei den Fachgruppen deutlich vor den Geisteswissenschaften lagen. Die meisten ausländischen Studenten kamen aus China und Indien.
7: Sachsen will sich der Lockerung beim Sonntagsfahrverbot erstmal nicht anschließen. Einige Bundesländer hatten das am Wochenende gelockert, um Ersatztransporte für die eingeschränkte Schifffahrt zu ermöglichen. Das Infrastrukturministerium betont, dass schon jetzt Ausnahmen möglich sind. Zum Dresdner Stadtfest am Wochenende fahren in und um Dresden mehr Bahnen. Der Verkehrsverbund Oberelbe kündigt zusätzliche S-Bahnen von und nach Pirna und Meißen an. Die sollen bis nachts fahren. Auch etwa nach Tharandt und Freiberg und Richtung Riesa und Görlitz und Zittau gibt's späte Züge.
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4: In Leipzig und Bautzen hast du 21 Grad, im Plauen gerade noch 19. Die Mittagszeit, die verbringst du mit Sonne im Gesicht. Da lässt sich super draußen Pause machen. Regnet heute den ganzen Tag nicht, nur Sonnenschein und 25 Grad höchstens.
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4: In Leipzig ist die Wolfgang-Heinze-Straße zwischen der Basedow-Straße und der Brandstraße weiterhin gesperrt.
0: Blitzer.
4: A4 Chemnitz Richtung Dresden in Höhe Dresden-Altstadt. A72 Chemnitz Richtung Leipzig zwischen Zwenkau und Leipzig Süd. In Leipzig wird geblitzt auf der Friedrichshafener Straße stadtauswärts, in Chemnitz auf der Nefestraße Richtung Nefepark und in Limbach-Oberfrohna auf der Burgstädter Straße stadtauswärts. Hast du noch was gesehen? Stau oder Blitzer? Dann melde dich gern 0800 50 und 5x9 oder schick dir WhatsApp rum. Die Nummer dazu checkst du aus auf energy.de/sachsen. Und dein nächstes Energy Sachsen Verkehrsupdate, das kommt sofort, wenn's kracht.
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4: Es ist Dienstag, das Wetter schmeckt, die Hits sowieso. 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

Bei dir läuft Energy Sachsen Network jetzt mit dem neuen Hit von Becky G. Sie bringt diese Woche ihr neues Album raus. Endlich. Und ich erwarte einen fetten Latin-Vibe. Poppig, sassy, hot. Einfach passend zum Energy Sachsen Hitsommer. Sie ist ready. Du hoffentlich auch. Das ist dein erster Vorgeschmack aufs Album. Becky G und Topic mit Sorry Papi. Neu. Sorry, Papi.

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Jetzt der neue Hit von Teddy Swims bei Energy Sachsen. Das ist Mr. Know-It-All. Hit Music only für dich.

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0: Mach dir einen ganz entspannten Dienstag at work mit Energy Sachsen. Elsie bei dir und ich spiele dir gleich den neuen Hit von Kaigo und Khalid, davor Mikey's Mind, Papa Ute. Bleib dran!
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0: Die Sonne scheint, das Wetter bleibt stabil bis abends. Ganz trocken und fein, da machst du zum Feierabend später vielleicht eine kleine Parkchillung bei bis zu 25 Grad.
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0: In Leipzig ist weiterhin die Wolfgang-Heinze-Straße zwischen der Basedow-Straße und der Brandstraße gesperrt. Und Achtung, Fuß vom Gas.
3: Blitzer.
0: Auf der A72 Chemnitz Richtung Leipzig zwischen Zwenkau und Leipzig Süd. In Leipzig wird geblitzt auf der Friedrichshafener Straße stadtauswärts. In Limbach-Oberfrohna steht ein Blitzer auf der Burgstädter Straße stadtauswärts. Und in Chemnitz auf der Wolgograder Allee stadteinwärts in Höhe Stolberger Straße. Hast du noch was gesehen? Einen weiteren Blitzer? Vielleicht einen Stau? Dann meld dich 0800 50 und 5 mal die 9 oder schreib eine WhatsApp. Die Nummer dazu findest du easy auf energy.de/sachsen. Dein nächstes Energy Sachsen Verkehrsupdate kommt sofort, wenn's kracht.
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0: hat sich das Energy Sachsen Hitsommerwetter etwas runtergekühlt, sieht deine Couch zu Hause wieder wahnsinnig sexy aus. Solltest du heute darauf versinken, dann nicht ohne...
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0: Bei mir bekommst du alle Infos rund um Streamen und was auf deiner Watchlist nicht fehlen darf. Da gibt's wieder richtig nice Stuff. Ganz frisch auf Netflix drauf. Staffel 3, ich und die Waterboys. Bin ja großer Fan der Serie. Es ist sehr soft, trotzdem dramatisch und was zum Schwärmen. Ein junges Mädchen kommt nach dem Tod ihrer Eltern zu einer befreundeten Familie. Die haben 10 Söhne. Und 2 von ihnen finden sie besonders toll. Freundschaften, erste Liebe, Schule, Family Stuff, absolute Comfort-Serie.
2: Ich bin verwirrt. Stehst du jetzt auf Alex oder doch auf Cole?
0: Legendenfortsetzung. Endlich free zum Stream. Der Teufel trägt Prada 2. Natürlich auf Disney+. Anne Hathaway und Meryl Streep sind zurück im Modebusiness. Eine Journalistin geht zurück zu der Firma, in der sie vor vielen Jahren als Praktikantin angefangen hat. Moderne Medien bedrohen den Print. Änderungen, Kürzungen, Geld und Macht. Gar nicht so easy in der heutigen Welt.
3: Ich werde aus diesem Job etwas machen. Schreib doch ein Buch. Die wahre Geschichte hinter Miranda Priestleys Fassade.
0: Und noch eine News für alle Fans von Seven vs. Wild. Höchstwahrscheinlich wurde gerade Staffel 6 gedreht. 7 bekannte Leute müssen 7 Tage in der Wildnis überleben. Und da sich verschiedenste Influencerinnen in die Isolation verabschiedet hatten, müsste die neue Staffel der Grund dafür sein. Scheint diesmal in die Wüste zu gehen. Die Folgen könnten schon im Herbst bei Prime Video erscheinen. Sobald es genauere Infos zum Streamingstart oder den Teilnehmenden gibt, gebe ich Bescheid.
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0: Dazu jetzt noch der neue Hit von Katy Perry, Watch It Burn. Schickt Dienstag.

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3: Guide. Mitten im Grün startest du heute ganz entspannt in deinen Feierabend. Im Nachtgarten, der Salopp in Dresden, tanzt zu DJ-Mucke, relaxt bei frischen Spaßgetränken und genießt allerfeinste Open-Air-Vibes. Ab 17 Uhr kannst du dich auch beim Tischtennis und Kicker mit deinen Friends battlen und ab 20 Uhr gibt's Beats vom DJ. Wenn du bis 21 Uhr vorbeischaust, ist es for free.
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3: Genau um 1.
5: Ich bin Dirk. Hallo. Mit dem Anschlagsversuch am Leipziger Flughafen haben die Drohnensichtungen in Deutschland ein neues Level erreicht. Die meisten Fälle sind zwar weit weniger folgenschwer, können im Flugverkehr aber ebenfalls Probleme machen. Mehr von Benno Hille.
6: 2025 wurden auf Sachsens Flughäfen insgesamt 12 Sichtungen gemeldet. In diesem Jahr waren es bis Ende Juni schon 19. Generell müssen Drohnenflüge im Flughafenumfeld genehmigt werden. Dabei gilt ein Mindestabstand von 1,5 Kilometern. Durch Verstöße mussten Flughäfen bundesweit im vergangenen Jahr über 100 Mal voll oder teilweise gesperrt werden. Das Deutsche Zentrum für Luft- und Raumfahrt schätzt die Schäden auf jährlich 60 Millionen Euro.
5: Freibergs Oberbürgermeister Philipp Preisler darf vorerst keine Dienstgeschäfte mehr führen, das hat der Landkreis Mittelsachsen entschieden. Bürgermeister Martin Seltmann übernimmt zunächst die Verantwortung an der Rathausspitze. Preisler soll letzte Woche in einem Leipziger Hotel randaliert, Möbel aus dem Fenster geworfen und Polizisten angegriffen haben. Er hat sich zu den Vorwürfen bislang nicht geäußert. Innenminister Dobrindt will den Verfassungsschutz zu einem echten Geheimdienst umbauen. Wie die Bild-Zeitung berichtet, sollen etwa offensive Cybermissionen erlaubt werden, also beispielsweise Smartphones infiltriert werden dürfen. Bislang hat der Verfassungsschutz eher eine Beobachterrolle. Und jetzt die News aus deiner Ecke mit Uwe.
4: Für Dresden und die Lausitz.
7: Die niedrigen Flusspegel machen der Schifffahrt weiter zu schaffen. Einige Bundesländer hatten deshalb am Wochenende das Sonntagsfahrverbot gelockert, um Ersatztransporte per Lkw möglich zu machen. Benno Hille, was sagt die sächsische Regierung dazu?
6: Ja, auch auf der Elbe geht bei den aktuellen Wasserständen wenig. Einer generellen Lockerung beim Fahrverbot will sich Sachsen aber erstmal nicht anschließen. Das Infrastrukturministerium weist darauf hin, dass es schon jetzt Ausnahmen für dringende Lieferungen gibt. Für eine bundesweite Regelung ist der Freistaat offen, solange sie zeitlich begrenzt wird. Das Ministerium betont aber, Sonn- und Feiertage stehen unter besonderem Schutz.
7: Sachsen hat mehr Akademiker. Laut Statistischem Landesamt haben letztes Jahr über 21.000 Absolventen an Sachsens Hochschulen ihren Abschluss gemacht, im Jahresvergleich über 10% mehr. Mit fast 40% war der Bachelor der häufigste Abschluss. Bei den Fachgruppen lagen Mathe, Natur und Ingenieurwissenschaften vorn. Dresden will die Parksituation entlang der Tolkewitzer Straße entschärfen. Ab kommenden Sonntag dürfen am Johannesfriedhof nur noch Autos stehen. Grund: immer wieder wird der Parkstreifen von größeren Lastern genutzt, die dann auf die Straße ragen. Eine Gefahr für den Verkehr, meint die Stadt.
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3: In Weißwasser gerade 21 Grad, in Zittau und Zwickau 22. Heute endlich mal nicht so super hitzig, trotzdem hitzsommerlich, denn es scheint die Sonne, paar lockere Wolken dazu und komplett trocken bei bis zu 25 Grad.
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3: In Leipzig ist die Wolfgang-Heinze-Straße zwischen der Basedow-Straße und der Brandstraße wegen Löscharbeiten gesperrt.
4: Blitzer.
3: Stehen in Leipzig auf der Friedrichshafener Straße stadtauswärts, in Chemnitz auf der Nefestraße Richtung Nefepark, in Limbach-Oberfrohna wird geblitzt auf der Burgstädter Straße stadtauswärts und in Chemnitz auf der Wolgograder Allee stadteinwärts in Höhe Stolberger Straße. Also auch hier Fuß vom Gas. Und falls du noch was gesehen hast, Stau oder Blitzer, dann melde dich 0800 50 und 5 mal die 9 oder schick eine WhatsApp rum. Die Nummer dazu checkst du aus auf energy.de/Sachsen. Dein nächstes Energy Sachsen Verkehrsupdate kommt sofort, wenn's kracht.
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3: Schon wieder kurz nach 1, dein Dienstag verfliegt. Und falls nicht, dann zieht sich der Tag zumindest mit gutem Sound. Hier und noch viel besser, du gewinnst. Garantiert morgens 10 nach 7 und auch nachmittags 17.10 Uhr. Bleib also safe dran und ruf nachher an, wenn dich Joe zum, Achtung, Highfield schickt. Natürlich plus 1, dieses Wochenende ist es schon soweit, also lass dir das nicht entgehen.
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Komm gut durch deine At-Work-Schicht mit Energy Sachsen und mir, Elzie. Ich habe einen richtig nicen Soundtipp für dich. Du siehst es jedes Jahr auf den Socials, postest vielleicht auch selbst die Summer Recaps. Schön zusammengecuttete Videos, Reels, TikToks mit den schönsten Momenten deines Sommers. Da könnte safe auch ein Hitsommer-Event dabei sein, für das du Tickets gewonnen hast, Urlaube und so weiter. Das Cutten ist die eine Sache, aber dann sucht man ewig nach dem passenden Song. Das Suchen hat für dieses Jahr ein Ende. Magnetic von The Bowser ist meiner Meinung nach der perfekte Summer Recap Sound. Überzeug dich selbst, das ist der Hit bei deiner Nummer 1 für die meisten neuen Hits.

0: bist at work, hörst Energy Sachsen, aber nicht jeder worked 9 to 5. Crewmember Jasper hat sich zur Aufgabe gemacht, eine Woche lang die Nachtschicht Sachsen auszuchecken.
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0: Jetzt war er bei McDonald's und kann mit ein paar Mythen aufräumen.
3: Wenn man ohne Eis bestellt, bekommt man mehr Getränk.
4: Nein, weil ich drücke Knöpfe. Ich habe 3 Knöpfe an meiner Getränkestation für klein, mittel, groß. Und da kommen entweder 0,25, 0,4 oder 0,5 Milliliter raus. Und der Becher ist nur deswegen ein Stück höher, damit dann noch Eis reinpasst.
3: Bestelle einen Burger am besten immer mit einer kleinen Änderung, wie zum Beispiel einen Hamburger ohne Gurke, damit er immer frisch gemacht wird.
5: Das ist tatsächlich mittlerweile ein Mythos, weil jedes einzelne Produkt wird für genau den Gast hergestellt. Also der Gast bestellt, bezahlt, das Produkt kommt an den Bildschirm in die Küche und erst dann wird es hergestellt. Es wird nichts vorher aufbewahrt oder gelagert.
0: Weißt du schon mal Bescheid für deine nächste Bestellung? Nachher bei Joe am Nachmittag kriegst du noch mehr Nachtschicht-Facts. Also bleib dran.
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0: Jetzt für dich Klopfock in der Playlist mit ihrem Hit Out of the Dark bei Energy Sachsen.

0: Gleich bekommst du noch mehr neue Hits. Der ganz neue von Taylor Swift, davor Fastboy, Beautiful Life. Bleib dran!
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0: Angenehmes Hitsommerwetter bei uns im Freistaat. Sonne ohne Regen und maximal 25 Grad.
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0: A4, Dresden Richtung Chemnitz. In Höhe des Dreiecks Nossen liegen Gegenstände auf der Straße. Und in Leipzig ist die Wolfgang-Heinze-Straße zwischen der Basedow-Straße und der Brandstraße wegen Löscharbeiten gesperrt.
3: Blitzer.
0: In Leipzig, Friedrichshafter Straße stadtauswärts. In Chemnitz auf der Nefestraße Richtung Nefepark. In Limbach-Oberfrohna steht ein Blitzer auf der Burgstädter Straße stadtauswärts. Und auch in Chemnitz auf der Wolkograder Allee stadteinwärts in Höhe Stolberger Straße. Falls du noch was hast, vielleicht noch einen Blitzer oder auch einen Stau, dann melde dich 0800 50 und 5x9 oder schreib eine WhatsApp. Die Nummer dazu findest du auf energy.de/sachsen. Dein nächstes Energy Sachsen Verkehrsupdate kommt sofort, wenn's kracht.
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Energy Sachsen hier an deinem Dienstag, kurz vorm Nachmittag. AC bei dir. Und ich habe auf Insta gesehen, dass man jetzt die Show von DJ Calvin Harris live from Scotland auf BBC iPlayer schauen kann. Klar, spielt jetzt für uns in Deutschland keine allzu große Rolle, aber so fängt's an. Da kann ich mir gut vorstellen, dass bald auch bei uns, wie von Taylor Swift, Billie Eilish oder auch BTS, eine Art Konzertfilm ins Kino oder bei einem Streamingdienst kommt. Da wird dann auch dieser neue Hit dabei. Calvin Harris zusammen mit Jessie, das ist Satisfy bei Energy Sachsen. Habt einen feinen Dienstag.

0: da ist es schon wieder Nachmittag. Du verbringst ihn natürlich mit Energy Sachsen und Joe. Sie begleitet dich rein in den Feierabend und spielt dir dazu den ganz neuen Hit von Moskenna. Davor Dermot Kennedy, Funeral. Bleib dran!
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0: paar neue Projekte auf, um dir einen geilen Abend zu machen. Leider ist es schon ausverkauft, aber vielleicht hast du Glück und jemand verkloppt dir sein Ticket für einen fairen Preis oder du hörst einfach von außen zu.
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0: Gleich um 2.
2: Ich bin André. Hallo. Für mehr als 527.000 Kinder und Jugendliche in Sachsen beginnt am Montag das neue Schuljahr. Auch wenn die Zahl der Grundschüler langsam sinkt, bleibt die Lage in Sachen Lehrermangel angespannt. Kultusminister Clemens erwartet deshalb, dass mehr Lehrer als bisher an fremde Schulen gehen müssen. Die meisten Neubewerber wollen in die Städte und nicht aufs Land. Besonders Leipzig ist gefragt, so Kultusminister Clemens.
3: 51% aller Bewerbungen gehen in diese eine Stadt. Deswegen ist es uns auch nicht gelungen, alle Leipziger Absolventen für eine Stelle im Rest von Sachsen zu begeistern. Ich möchte aber sagen, dass alle Absolventen mehrere Angebote bekommen haben.
2: Sachsen will das Sonntagsfahrverbot für Lkw erstmal nicht lockern. Einige Bundesländer hatten das am Wochenende erlaubt, um Ersatztransporte für die eingeschränkte Schifffahrt möglich zu machen. Das Infrastrukturministerium betont, dass schon jetzt Ausnahmen möglich sind. Innenminister Dobrindt will den Verfassungsschutz zu einem echten Geheimdienst umbauen. Wie die Bild-Zeitung berichtet, sollen etwa offensive Cybermissionen erlaubt werden, also beispielsweise Smartphones infiltriert werden dürfen. Bislang hat der Verfassungsschutz eher eine Beobachterrolle. Und jetzt die News aus deiner Ecke mit Uwe.
1: Für Dresden und die Lausitz.
4: In Zittau werden die Notfallaufnahme und die Intensivstation komplett erneuert. Dafür bekommt das Klinikum Oberlausitzer Bergland für den Standort Zittau Fördermittel vom Land. Jana Klonikowski mit den Einzelheiten.
5: Über 9 Millionen Euro an Fördermitteln fließen in den Um- und Ausbau der Notfallaufnahme und der Intensivstation am Klinikum. Damit sollen die Stationen an die heutigen Anforderungen der modernen Notfallmedizin angepasst werden. Für die Patienten soll dann alles schneller gehen. Auch neue Behandlungsmöglichkeiten soll es geben. Damit will das Land den Klinikstandort Zittau nachhaltig stärken.
4: Nach der Randale in einem Zug ermittelt die Bundespolizei gegen Fans von Dynamo Dresden. Rund 150 Anhänger des Zweitligisten waren am Sonntag auf dem Weg zum Spiel in Nürnberg. Beim Umsteigen am Bahnhof Pegnitz in Oberfranken sollen einige unter anderem Klapptische herausgerissen und Pyrotechnik gezündet haben. Sachsen hat mehr Akademiker. Laut Statistischem Landesamt haben letztes Jahr über 21.000 Absolventen an Sachsens Hochschulen ihren Abschluss gemacht, im Jahresvergleich über 10% mehr. Mit fast 40% war der Bachelor der häufigste Abschluss. Bei den Fachgruppen lagen Mathe, Natur und Ingenieurwissenschaften vorn.
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0: Es ist weitaus angenehmer als die letzten Tage. Gerade ungefähr 21 Grad im Freistaat, klarer Himmel, paar kleine Wölkchen, aber sonnig bleibt's. In der Nacht dann endlich mal ein bisschen kühler, Werte zwischen 6 und 11 Grad.
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0: In Leipzig, da ist die Wolfgang-Heinze-Straße zwischen der Basedow-Straße und der Brandstraße wegen Löscharbeiten dicht.
1: Blitzer.
0: Die stehen auch welche in Leipzig in der Friedrichshafener Straße stadtauswärts. Dann wird in Chemnitz geblitzt in der Nevestraße Richtung Nevepark und in Limbach-Oberfrohna in der Burgstädter Straße stadtauswärts. Hast du nur was gesehen? Einen Stau, einen Blitzer, einen Unfall? Dann melde dich gern bei uns. Klingel kurz durch unter der 0800 50 und 529. Oder schick alternativ eine WhatsApp hier ins Studio. Die Nummer, die gibt's wie immer auf energy.de/sachsen. Dein nächstes Energy Sachsen Verkehrsupdate. Das kommt dann sofort, wenn's kracht.
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0: Und wir gehen rein in den nächsten Tag. Dienstag ist es hier bei Energy Sachsen am Nachmittag. Mit mir, der Joe. Ich bin für dich am Start mit den meisten neuen Hits. Und da gibt's jetzt den guten Dermot Kennedy auf die Ohren mit seinem Hit Funeral.
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0: Letzte Woche der Ferien, die ist am Start hier bei Energy Sachsen. Du bist vielleicht schon mitten in Vorbereitung auf die Schule. Hefter kaufen, Stifte, man nimmt sich vor, alles richtig clean und ästhetisch zu haben, das ganze Schuljahr über. Das habe ich ja damals geliebt. Marlene aus Leipzig, die ist Lehrerin, die hat mit einem Gerücht endgültig aufgeräumt, nämlich welche Farbe haben die einzelnen Hefter?
1: Also rot ist eigentlich immer deutsch und blau ist matte.
0: Ja, genau so. Das ist Musik in meinen Ohren und wer was anderes sagt, der hat auch einfach Unrecht. In der Playlist läuft jetzt Moskina mit Rhythm Unknown hier bei Energy Sachsen. Ich wünsche einen schönen Dienstag.

0: Pech im Spiel, Glück in der Liebe. Und ich glaube, Max Music, der nimmt das irgendwie alles ein bisschen zu ernst.
1: So, und damit habe ich verloren. Manu!
2: Damit ist die Zeit mal wieder vorbei. Ich habe gar keine Ahnung.
0: Ja, bei Energy Sachsen Knallwachte probiert Max Music jeden Morgen deinen Beruf zu erraten. Und ich lehne mich jetzt mal so weit aus dem Fenster und sage, gut ist er nicht. Die Quote, die ist nicht so hoch, aber es sind auch wirklich immer richtig coole Berufe am Start, muss ich sagen. Es ist nicht so easy, die zu erraten. Wenn du Bock hast, dass Max mal deinen Beruf errät und kläglich scheitert oder vielleicht kriegt das ja auch hin, dann melde dich einfach an auf energy.de/Sachsen und eventuell zockst du dann eine Runde gegen ihn. Jetzt deine Sommerhit 2026 in der Playlist Die Die von Shakira und Burna Boy.

3, Energy Sachsen ist an bei dir auf dem Weg in den Feierabend diese Woche mit mir, der Joe. Und in der Playlist habe ich gleich Alex Warren mit Fever Dream und natürlich den Energy Sachsen Sound der Woche von Flow. Diesmal liegt dabei.

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0: 22 Grad und Sonne gerade in Leipzig. Maxi-Werte liegen heute bei 24. Es bleibt den Tag über trocken, eher wenige Wolken am Himmel. In der Nacht dann Werte von 10 Grad, also endlich mal ein bisschen angenehmer.
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0: Die B173 Zwickau-Chemnitz ist zwischen dem Abzweig nach Lichtenstein und St. Eugen nach einem Unfall dicht. Und in Leipzig ist die Wolfgang-Heinze-Straße zwischen der Basedow-Straße und der Brandstraße wegen Löscharbeiten gesperrt.
2: Blitzer.
0: Steht nur einer in Leipzig und zwar in der Friedrichshafener Straße stadtauswärts. Hast du noch was gesehen? Einen Stau, einen Blitzer, irgendwas, was ich nicht auf dem Schirm hatte, dann melde dich gern bei uns. Nummer ist die 0800 50 und 5x9 oder schick einfach eine WhatsApp rum. Die Nummer, die gibt's wie immer auf energy.de/sachsen. Du weißt Bescheid, dein nächstes Energy Sachsen Verkehrsupdate, das kommt dann sofort, wenn's kracht.
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0: Sind Sie die neuen Destiny's Child?
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0: Man könnte es auf jeden Fall denken, dein Album der Woche kommt von den Girls von Flow. Drei absolute Power Girls und der Sound vom Album ist wirklich sehr 2000er coded. Also sehr Rihanna, Destiny's Child, frühere Beyoncé. Heißt A Therapy at the Club und eine der bekanntesten Single-Auskopplungen ist Leak It. Da wird ein bisschen Shit gestört. Ich hab Bock, den ganzen Klatsch und Ratsch auszuplaudern, einfach um denen eine Lektion zu erteilen. Das ist eigentlich der ganze Inhalt vom Song, verpackt in einem absoluten R&B-igen, poppigen Gewand. Totaler Ohrwurm ist es. Du sicherst dir das Album, indem du dich einfach auf energy.de/sachsen klickst, dich anmeldest und vielleicht dann schon auch bald zu Flow zu Hause abdancen kannst. Wäre auf jeden Fall richtig geil. So lange habe ich es jetzt erstmal in deiner Playlist. Dein Energy Sachsen Sound der Woche. Leak It.
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Während du dich online anmeldest, geht's ja weiter mit den meisten neuen Hits. Repeated vom Iconic Duo Martin Garrix und Ed Sheeran in der Playlist hier bei Energy Sachsen. Happy Dienstag.

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7: Nutzen Sommer, solange er noch da ist, und geh nach der Arbeit noch mit deinen Friends weg. Im Blue Note in Dresden gönnst du dir heute Live-Mucke, genießt die Klänge der Instrumente, schnappst du dir vielleicht noch deinen Drink dazu, den ein oder anderen Snack, und dann lässt du den Dienstag auch richtig schön gemütlich ausklingen. Los geht's um 20 Uhr, du kannst aber auch schon 19 Uhr kommen. Viel Spaß!
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0: Hallo. In Sachsen startet am Montag das neue Schuljahr. 37.700 Erstklässler werden neu eingeschult, etwa 700 weniger als vergangenes Jahr. Trotzdem bleibt die Lage bei den Lehrkräften angespannt. Die meisten Neueinsteiger wollen in den Städten und nicht auf dem Land unterrichten. Deshalb konnten auch nicht alle Bewerber eingestellt werden. Kultusminister Clemens erwartet, dass mehr Lehrer als bislang an fremde Schulen abgeordnet werden.
1: Es ist diesmal gelungen, dass deutlich klarer ist, an welcher Schule bin ich jetzt diese Woche und wie viele Tage, wie viele Stunden muss ich an eine andere Schule gehen. Der Weg dieser Abordnung wird weitergehen und ich sehe da angesichts des Einstellungsverfahrens auch keinen Weg, wie das in Zukunft anders werden soll.
0: Freibergs Oberbürgermeister Philipp Preißler darf vorerst keine Dienstgeschäfte mehr führen. Bürgermeister Martin Seltmann übernimmt die Rathausspitze. Preißler soll vergangene Woche in einem Leipziger Hotel randaliert und Polizisten angegriffen haben. Zu den Vorwürfen hat er sich bislang nicht geäußert. Naturkatastrophen haben Versicherer zuletzt etwas weniger gekostet. Im ersten Halbjahr kamen rund 42 Milliarden Dollar zusammen, heißt es vom Rückversicherer Swiss Re. Entwarnung gibt es aber nicht. In Europa steigt die Waldbrandgefahr. Gleichzeitig stehen immer mehr Gebäude in gefährdeten Gebieten. Und jetzt die News aus deiner Ecke mit Uwe.
2: Für Dresden und die Lausitz.
3: Sachsens Hochschulen haben zuletzt deutlich mehr Absolventen gehabt. Laut Statistischem Landesamt ist die Zahl letztes Jahr um über 10% gestiegen. Mehr von Jana Kronikowski.
4: Über 21.000 bestandene Abschlussprüfungen haben die Statistiker im Jahr 2025 gezählt. Mit fast 40% war der Bachelor der häufigste Abschluss, deutlich vor dem Master, den Lehramtsabschlüssen oder den Doktortiteln. Die Wirtschaft wird sich besonders freuen, dass Mathe, Natur- und Ingenieurswissenschaften bei den Fachgruppen deutlich vor den Geisteswissenschaften lagen. Die meisten ausländischen Studenten kamen aus China und Indien.
3: Das Klinikum Oberlausitzer Bergland in Zittau bekommt über 9 Millionen Euro Fördermittel vom Land. Damit sollen die Notfallaufnahme und die Intensivstation komplett erneuert werden. Für die Patienten soll dann alles schneller gehen, auch neue Behandlungsmöglichkeiten soll es geben. Zum Dresdner Stadtfest am Wochenende fahren in und um Dresden mehr Bahnen. Der Verkehrsverbund Oberelbe kündigt zusätzliche S-Bahnen von und nach Pirna und Meißen an. Die sollen bis nachts fahren. Auch etwa nach Tharandt und Freiberg und Richtung Riesa und Görlitz und Zittau gibt's späte Züge.
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5: Dresden meldet 23 Grad, 22 in Leipzig, Zwickau und Görlitz und 21 in Chemnitz. Dabei bleibt es den Tag über trocken und sonnig. In der Nacht kühlt sich dann alles ein bisschen ab. Werte zwischen 6 und 11 Grad.
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5: Vorsicht auf der A13 Dresden Richtung Schönefelder Kreuz. Zwischen Schönborn und Ortrand, da liegen Gegenstände auf der Straße. Die B173 Zwickau-Chemnitz ist zwischen Abzweig nach Liechtenstein und St. Egiden nach einem Unfall dicht. Und in Leipzig, da ist die Wolfgang-Heinze-Straße zwischen der Basedow-Straße und der Brandstraße wegen Löscharbeiten noch immer gesperrt. B196 stehen sie auf in Elsterwerder Richtung Döbeln, Höhe Salbitz. Hast du noch was gesehen? Einen Stau, einen Blitzer, dann melde dich gern bei uns. Nummer ist die 0850 und 529 oder schick einfach eine WhatsApp rum. Die Nummer, die gibt's auf energy.de/sachsen. Dein nächstes Energy Sachsen Verkehrsupdate. Das kommt dann sofort, wenn's kracht.
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5: 15.03 Uhr zeigt Tacho also eine Stunde näher am Feierabend dran. Das ist doch wunderbar. Energy Sachsen begleitet dich dabei, wie immer mit den meisten Hits. Da jetzt Local Hero Purple Disco Machine in der Playlist. Mit seinem Hit Wonderful Life kriegst du da.
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0: dem Weg in den Feierabend mit Energy Sachsen. Und wenn du nachher Feierabend hast, dann fangen manche hier im Freistaat erst wirklich an zu hasseln.
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0: Mein Kollege Jasper ist diese Woche auf Nachtschicht unterwegs. Und gestern war er bei Mc's, stand ein bisschen im Drive-In, durfte Burger machen. Und ganz nebenbei hat er auch noch ein paar Mythen aufgeklärt.
3: Achtung, heiß und fettig. Ich habe heute Azubi gespielt in der Nachtschicht von McDonald's.
4: Mc ist das Peak.
5: Das Schönste ist tatsächlich, wenn sie sich freuen, wenn sie Unterstützung bekommen. Am Drive werden gerne Witze gemacht. Also mein Kuriosestes war tatsächlich, dass meiner auf einem Auto lag, in einem Tanga, und der 5-Euro-Schein ihm aus dem Schlüppi guckte und ich sollte mich da dran bedienen.
6: Ja, und dann noch bedienen?
5: Ich habe den bedient. Ich hab das natürlich gemacht. Gar kein Problem.
6: Darf man zu Fuß durch den Drive gehen?
5: Also ich habe damit kein Problem. Ja. Wenn es natürlich sehr stressig ist, ist es natürlich auch gefährlich. Dann bitten wir natürlich, dass die rumgehen. Aber wenn jetzt nichts los ist, so wie jetzt gerade, machen wir natürlich auch mal ein Spielchen mit.
6: Dann geht auch mit dem Tanker auf dem Auto da.
5: Ich hatte an dem Tag einen sehr angenehmen Abend. Aber prinzipiell ist es schön, wenn die Gäste wertschätzend sind. Hat natürlich auch oft das Gegenteil, dass sie so ein bisschen ungeduldiger sind oder so. Aber wenn sie mal Danke sagen, das ist schön.
3: Nach einer spannenden Nacht ging es kurz vor Feierabend für Patricia und ihr Team nochmal so richtig zur Sache.
5: Bevor es nach Hause geht, wenn jetzt gleich zugeschlossen wird, werden die anderen Sachen noch geputzt, die wir bis gerade noch gebraucht haben. Der zweite Grill, die Kühlschränke werden abgetaut. Die Sachen werden alle in den Kühlschrank gepackt, die dann noch rein müssen oder ins Tiefkühllager. Dann wird der Boden geschrubbt und dann gehen wir nach Hause.
3: Das war auf jeden Fall eine richtig witzige Schicht. Mein Fazit: Arbeiten bei McDonald's ist anstrengender als gedacht, weil es wollen gefühlt alle gleichzeitig was von dir. Es piept überall, man muss die ganze Zeit stehen und steht unter Dauerstrom. Aber wenn man Kolleginnen hat wie Patricia, dann macht das Ganze richtig viel Spaß.
0: In weniger als einer Viertelstunde habe ich Jasper auch nochmal bei mir im Studio. Da erzählt er einmal, was er heute Nacht zuvor hat. Jetzt erstmal Dracula von Tame Impala und Genie hier bei Energy Sachsen.
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0: Havana von Camila Cabello hier bei Energy Sachsen am Nachmittag. Und wir haben gerade schon drüber gesprochen, mein Kollege Jasper, der ist am Start.
1: Hallo!
0: Wir haben gerade schon mal die Mythen gecheckt. Du bist diese Woche am Start bei den Nachtschichten in Sachsen.
1: Ich bin so am Hype
0: davon. Ja, gerade erst bei McDonald's. Was hast du heute Abend vor? Was steht denn auf dem Plan?
1: Heute gucke ich mir mal an, wie so ein Porsche hergestellt wird.
0: Wie cool.
1: Ja, Mann, ich fahre ins Porsche-Werk und gucke mir mal an, vom ersten Blech bis zum fertigen Porsche, wie das abgeht.
0: Glaubst du, du darfst da was machen?
1: Boah, ich hoffe, ich darf fahren.
0: Kann man eine Runde drehen. Ja, das wäre natürlich eine richtig coole Sache. Auf jeden Fall bin ich sehr gespannt, was du da auch aus dem Werk dann so erzählen wirst und so, was da so abgeht.
1: Hört man ab morgen früh um 6.
0: Ja, und wir treffen uns hier morgen auch nochmal gleicher Zeit, gleicher Ort.
1: So machen wir es.
0: Machen wir. Jetzt 5 a.m. von Michael Schulte in der Playlist. Hier bei Energy Sachsen. Happy Dienstag.

0: schon 3:30, die Zeit, die rennt heute hier bei Energy Sachsen am Nachmittag. Gleich in der Playlist BB Rexha und Faithless mit ihren Insomnia Remake New Religion. Und Post Malone und Sway Lee sind heute dein Energy Sachsen Hitstream mit Sunflower.
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0: Maxi-Werte von 23 Grad hast du heute schon in Dresden erreicht. Sonnig ist es, weitestgehend klarer Himmel. In der Nacht kühlt es dann finally ab. Tiefstwerte von 9 Grad, also heute mal wieder ein bisschen entspannter schlafen.
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0: Vorsicht auf der A72 Chemnitz Richtung Zwickau. Zwischen Stolberg West und Hartenstein da liegen Gegenstände auf der Straße. Die B173 Zwickau Chemnitz ist zwischen dem Abzweig nach Lichtenstein und St. Egiden nach einem Unfall gesperrt. Und in Leipzig ist die Wolfgang-Heinze-Straße zwischen der Basedow-Straße und der Brandstraße noch immer wegen Löscharbeiten dicht.
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0: Habe ich nur einen von der B169 Elsterwerder Richtung Döbeln, Höhe Saalbitz. Hast du noch was gesehen? Einen Stau und einen Blitzer, dann melde dich gern bei uns. Nummer wie immer die 0800 50 und 5 mal die 9. Oder schick einfach eine WhatsApp hier ins Studio. Gern auch eine Sprachnachricht, da freue ich mich ganz besonders drüber. Die Nummer, die gibt's wie immer auf energy.de/sachsen. Dein nächstes Energy Sachsen Verkehrsupdate, das kommt dann sofort, wenn's kracht.
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0: Warum ist ein 8 Jahre alter Song auf einmal wieder ganz oben auf TikTok?
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0: Das ist ja ein bisschen häufiger so bei den Energy Sachsen Hitstreams. Das sind ja öfter mal etwas ältere Songs. Der heute, der wurde 2018 released, kommt von Post Malone und Swae Lee und wurde damals als Song für den Film Spider-Man Into the Spider-Verse, also den animierten Spider-Man, geschrieben. Jetzt erst gerade wieder neuer Spider-Man-Film draußen in den Kinos und der Sound ist auf einmal wieder bei ganz, ganz vielen auf dem Schirm, ist diese Woche in den globalen TikTok-Soundcharts wieder auf Platz 1. Ist auch ein guter Song, der kann ruhig mal wieder hochgeholt werden, sag ich. Sunflower jetzt bei Energy Sachsen zur Feier vom neuen Spider-Man-Film.

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Mein inneres Kind, das macht nicht nur Freudensprünge, das macht Backflips gerade. Camp Rock 3 kommt diesen Freitag auf Disney Plus. Ein neuer Teil. Ich war ja als Kind der größte Camp Rock Fan ever und ich kann immer noch wirklich alle Songs auswendig.

Ja, gestern war die Premiere. Demi Lovato war selber mit da und sie wird anscheinend auch eine kleine Rolle in dem Film übernehmen. Und nicht nur sie, Connect 3, aka die Jonas Brothers, haben auch ein Comeback im Film. Ich weiß jetzt schon, Freitagabend, du brauchst mich nie ansprechen. Ich gucke eh Camp Rock 3, was auch sonst. Sorry Papi, jetzt in der Playlist bei Energy Sachsen am Nachmittag. Sommer pur hier im Hitsommer.

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0: Mitten im Grünen startest du heute ganz entspannt in deinen Feierabend. Im Nachtgarten der Saloppe in Dresden tanzt du zu DJ-Mucke, relaxt bei frischen Spaßgetränken und genießt allerfeinste Open-Air-Vibes. Ab 17 Uhr kannst du dich auch beim Tischtennis und Kicker mit deinen Friends battlen und ab 20 Uhr gibt's Beats vom DJ. Auf mit dir, wenn es bis 21 Uhr vorbeischaust, ist es sogar for free.
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0: Gleich um 4.
7: Ich bin André, hallo. Für mehr als 527.000 Schüler in Sachsen beginnt am Montag das neue Schuljahr. Rund 37.700 Kinder werden neu eingeschult, etwa 700 weniger als im vergangenen Jahr. Trotzdem werden vielerorts deutlich mehr Lehrkräfte gebraucht. Kultusminister Clemens will deshalb an den umstrittenen Abordnungen festhalten und rechnet damit, dass noch mehr Lehrer zum Ausgleich an fremde Schulen gehen müssen.
8: In der Grundschule brauchen wir weniger Lehrkräfte perspektivisch. An den Oberschulen wird es schon noch länger so bleiben, dass wir Lehrkräfte brauchen. Insbesondere diese Jahrgänge 2018, 2019 waren sehr starke Jahrgänge und die sind schon noch eine Weile in der Schule. Das muss man schon so sehen.
7: Sachsen will das Sonntagsfahrverbot für Lkw erstmal nicht lockern. Einige Bundesländer hatten das am Wochenende erlaubt, um Ersatztransporte für die eingeschränkte Schifffahrt möglich zu machen. Das Infrastrukturministerium

0: Ministerium betont, dass schon jetzt Ausnahmen möglich sind. Die Stehplätze bei deutschen Fußball-Länderspielen feiern ein Comeback. Das hat der DFB beschlossen. Zuletzt gab es das vor mehr als 25 Jahren. Schon beim kommenden Nations League-Heimspiel der Männer gegen Griechenland im September werden wieder Stehplätze angeboten. Und jetzt die News aus deiner Ecke mit Uwe.
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2: In Zittau werden die Notfallaufnahme und die Intensivstation komplett erneuert. Dafür bekommt das Klinikum Oberlausitzer Bergland für den Standort Zittau Fördermittel vom Land. Jana Klonikowski mit den Einzelheiten.
3: Über 9 Millionen Euro an Fördermitteln fließen in den Um- und Ausbau der Notfallaufnahme und der Intensivstation am Klinikum. Damit sollen die Stationen an die heutigen Anforderungen der modernen Notfallmedizin angepasst werden. Für die Patienten soll dann alles schneller gehen. Auch neue Behandlungsmöglichkeiten soll es geben. Damit will das Land den Klinikstandort Zittau nachhaltig stärken.
2: Nach der Randale in einem Zug ermittelt die Bundespolizei gegen Fans von Dynamo Dresden. Rund 150 Anhänger des Zweitligisten waren am Sonntag auf dem Weg zum Spiel in Nürnberg. Beim Umsteigen am Bahnhof Pegnitz in Oberfranken sollen einige unter anderem Klapptische herausgerissen und Pyrotechnik gezündet haben. Sachsen hat mehr Akademiker. Laut Statistischem Landesamt haben letztes Jahr über 21.000 Absolventen an Sachsens Hochschulen ihren Abschluss gemacht, im Jahresvergleich über 10% mehr. Mit fast 40% war der Bachelor der häufigste Abschluss, bei den Fachgruppen lagen Mathe, Natur und Ingenieurwissenschaften vorn.
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4: Temperaturmäßig bisschen angenehmer als die letzten Tage. Um die 22 Grad aktuell. Dabei bleibt es überall im Freistaat trocken und sonnig bis in die Nacht rein. Da kühlt es dann ein bisschen ab.
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4: In Leipzig ist die Wolfgang-Heinze-Straße zwischen der Basedow-Straße und der Brandstraße wegen Löscharbeiten gesperrt.
1: Blitzer.
4: Da habe ich auch nur einen, und zwar auf der B169 Elsterwerder Richtung Döbeln, Höhe Salbitz stehen sie da. Hast du noch was gesehen, einen Stau und einen Blitzer, dann melde dich bei uns. Wie immer einfach durchrufen unter der 0800 50 und 5x9 oder einfach eine WhatsApp reinschicken. Die Nummer, die gibt's auf energy.de/sachsen. Dein nächstes Energy Sachsen Verkehrsupdate. Das kommt dann sofort, wenn's kracht.
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4: 3:04 ist es bei Energy Sachsen auf dem Weg in den Feierabend. Und die Playlist, die ist pickepacke voll mit absoluten Bangern. Homebreaker von Sabre macht da jetzt einen Kickoff. Ich bin die Joe. Hallo, hallo.

Georgie Sachsen läuft bei dir um 16.13 Uhr auf dem Weg in den Feierabend. Und ich weiß, es heißt ja zwar, man soll ab 16 Uhr keinen Kaffee mehr trinken, weil man dann nicht so gut schlafen kann. Aber ich sage dir jetzt, drück dir jetzt nochmal einen Kaffee auf die letzten Meter als kleine Motivation so Richtung Feierabend. Und dann geht's hier gleich weiter mit den meisten neuen Hits. Jetzt Watch It Burn von Katy Perry in der Playlist. Den hast du jetzt.

gut rein in deinen Dienstagfeierabend mit Energy Sachsen und es gibt eine neue Barbie. Die sieht anders aus, als du dir vielleicht gerade vorstellst und ist nebenbei mal absolut über-iconic. Es ist nämlich die Barbie von Whitney Houston. Die hat eine eigene Barbie-Puppe bekommen. Sie hat sogar ein rosanes Kleid an, bunte Perlenohrringe. Sieht wirklich aus wie sie und ich muss ja persönlich sagen, ich finde es wirklich eine krasse Ehre, wenn man eine eigene Barbie-Puppe bekommt. Das muss so ein krasses Gefühl sein. Kostet auch schlappe 80 Euro, ist glaube ich wirklich was für Sammler. Also wenn du Bock hast, kannst du dir auf jeden Fall kaufen. Die Frau jetzt, die kriegt bestimmt auch irgendwann mal eine Barbie-Puppe. Leonie in deiner Energy Sachsen-Playlist mit ihrem Hit Don't Worry.

0: 2:05 schon. Energy Sachsen ist an bei dir. Auf dem Weg in den Feierabend am Nachmittag. Und jetzt wird's richtig hitzig, und ich in ein Playlist in der nächsten halben Stunde mit Tati Swims und Mr. Know-It-All und Magnetic von The Bowser.
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0: Chemnitz noch richtig schön sonnig bei 22 Grad. Bis in die Nacht rein bleibt es auch so klar und trocken. Da wird es aber ein bisschen kühler. Tiefstwerte von 9 Grad.
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0: Schildewitz, Oskar-Arnold-Straße zwischen Breithauptstraße und Äußere Schneeberger Straße hat gekracht. Und in Leipzig, dass die Wolfgang-Heinze-Straße zwischen der Basedow-Straße und der Brandstraße wegen Löscharbeiten gesperrt.
1: Blitzer.
0: B169 stehen sie Elsterwerder Richtung Döbeln, Höhe Salbitz. Das war's aber auch schon. Hast du sonst noch was gesehen? Einen Stau, einen Blitzer, einen Unfall? Meld dich gern bei uns. Klingel einfach kurz durch unter der 0800 50 und 5 mal die 9 oder schick eine WhatsApp durch. Die Nummer, die findest du wie immer auf energy.de/sachsen. Der nächste Energy Sachsen Verkehrsupdate. Das kommt dann sofort, wenn's kracht.
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0: Zweiter Tag der Woche hier bei Energy Sachsen und es gibt natürlich wieder brandneue Star-News von unserem Star-Checker.
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2: Ich glaube, Harry Styles ist wirklich ein netter Typ, Joe.
0: Ich glaube es auch.
2: Der war ja jetzt in Mexico City und hat da einfach kostenlos an seine Fans Churros verteilt, als Dank für die Together Together Tour. Das hat er nämlich schon mal in Amsterdam gemacht. Da gab es kostenlose Getränke und jetzt hat Churros. Ich finde das ganz süß.
0: Oh, jetzt habe ich ein bisschen Bock auf Churros, ehrlich gesagt.
2: Gibt es irgendwas, wo du sagst, das kannst du gar nicht gut?
0: Ich bin sehr ungeduldig, ich kann nicht gut warten.
2: Ja, da können wir uns beide die Hand geben, aber safe. Nina Schubert hat jetzt in ihrem Podcast verraten, dass sie gar nicht gut schätzen kann. Und da gibt es irgendwie eine lustige Story mit ihrem Dad. Die sind zusammen unterwegs gewesen und sie sollte schätzen, wie hoch ein Strommast ist. Und sie hat gesagt, na, schon so 200 Meter. Und der Dad hat sich so verarscht gefühlt, dass er Nina Schubert einfach hat stehen lassen mit dem Fahrrad.
0: So wäre mein Vater aber auch.
2: Und Ray. Diese kleine Zuckerschnute schnappt sich, glaube ich, gerade einen der wohl heißesten Männer auf dieser Welt, und zwar Michael B. Jordan.
0: Oh mein Gott, ich liebe es ja.
2: Dieser Typ hat so viel Aura, das ist für mich wirklich crazy. Und die wurde jetzt nämlich bei einem Date gesehen.
0: Die beiden zusammen, wirklich absolutes Traumpaar. Da hat Where's My Husband aber ganz dolle gewirkt.
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0: ist auch schon wieder 3 vor 5 und du hörst natürlich, wie es sich gehört, Energy Sachsen am Nachmittag mit mir, der Joe. Gleich in der nächsten halben Stunde Papa OT von Mikey, Smite und Chill 77 in deiner Playlist. Und Satisfy von Calvin Harris und Jazzy sind auch dabei. Und du solltest vielleicht mal ganz, ganz genau hinhören, weil es könnte sein, dass es Tickets gibt im Energy Sachsen Hit Summer. Habe ich aber nicht gesagt.
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0: Der Moby ist zu Besuch in der Elbcity. Er spielt heute live für dich ab 20 Uhr bei den Filmnächten am Elbufer. Der international bekannte DJ legt seine größten Hits, aber auch ein paar neue Projekte auf, um dir einen geilen Abend zu machen. Leider ist es schon ausverkauft, aber vielleicht hast du Glück und jemand verkloppt dir sein Ticket für einen fairen Preis oder du hörst einfach von außen zu.
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0: Gleich um 5.
4: Ich bin André. Hallo. Für mehr als 527.000 Kinder und Jugendliche in Sachsen beginnt am Montag das neue Schuljahr. Auch wenn die Zahl der Grundschüler langsam sinkt, bleibt die Lage in Sachen Lehrermangel angespannt. Kultusminister Clemens erwartet deshalb, dass mehr Lehrer als bisher an fremde Schulen gehen müssen. Die meisten Neubewerber wollen in die Städte und nicht aufs Land. Besonders Leipzig ist gefragt, so Kultusminister Clemens.
5: 51% aller Bewerbungen gehen in diese eine Stadt. Deswegen ist es uns auch nicht gelungen, alle Leipziger Absolventen für eine Stelle im Rest von Sachsen zu begeistern. Ich möchte aber sagen, dass alle Absolventen mehrere Angebote bekommen haben.
4: Freibergs Oberbürgermeister Philipp Preisler darf vorerst keine Dienstgeschäfte mehr führen. Bürgermeister Martin Seltmann übernimmt die Rathausspitze. Preisler soll vergangene Woche in einem Leipziger Hotel randaliert und Polizisten angegriffen haben. Zu den Vorwürfen hat er sich bislang nicht geäußert. Innenminister Dobrindt will den Verfassungsschutz zu einem echten Geheimdienst umbauen. Wie die Bild-Zeitung berichtet, sollen etwa offensive Cybermissionen erlaubt werden, also beispielsweise Smartphones infiltriert werden dürfen. Bislang hat der Verfassungsschutz eher eine Beobachterrolle. Und jetzt die News aus deiner Ecke mit Uwe.
3: Für Dresden und die Lausitz.
6: Sachsens Hochschulen haben zuletzt deutlich mehr Absolventen gehabt. Laut Statistischem Landesamt ist die Zahl letztes Jahr um über 10% gestiegen. Mehr von Jana Kronikowski.
7: Über 21.000 bestandene Abschlussprüfungen haben die Statistiker im Jahr 2025 gezählt. Mit fast 40% war der Bachelor der häufigste Abschluss, deutlich vor dem Master, den Lehramtsabschlüssen oder den Doktortiteln. Die Wirtschaft wird sich besonders freuen, dass Mathe, Natur- und Ingenieurswissenschaften bei den Fachgruppen deutlich vor den Geisteswissenschaften lagen. Die meisten ausländischen Studenten kamen aus China und Indien.
6: Das Klinikum Oberlausitzer Bergland in Zittau bekommt über 9 Millionen Euro Fördermittel vom Land. Damit sollen die Notfallaufnahme und die Intensivstation komplett erneuert werden. Für die Patienten soll dann alles schneller gehen, auch neue Behandlungsmöglichkeiten soll es geben. Zum Dresdner Stadtfest am Wochenende fahren in und um Dresden mehr Bahnen. Der Verkehrsverbund Oberelbe kündigt zusätzliche S-Bahnen von und nach Pirna und Meißen an. Die sollen bis nachts fahren. Auch etwa nach

0: Saarland und Freiberg und Richtung Riesa und Görlitz und Zittau gibt's späte Züge.
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2: In der kommenden Nacht kühlt's endlich ein bisschen ab. Kurz mal aufatmen, war ja sehr, sehr hot die letzten Tage. Heute aber Werte um die 23 Grad, in der Nacht dann sogar geradezu kühl, bei Werten zwischen 6 und 11 Grad. Dabei bleibt's aber immerhin trocken.
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2: Auf der A4 Görlitz Richtung Chemnitz zwischen Hermsdorf und Dresden Flughafen, da staut sich aktuell 3 Kilometer nach einem Unfall. In Schenewitz Oskar-Arnold-Straße zwischen der Breithauptstraße und der äußeren Schneeberger Straße hat's gekracht. Und in Leipzig, dass die Wolfgang-Heinze-Straße zwischen der Basedow-Straße und der Brandstraße wegen Löscharbeiten dicht.
1: Blitzer.
2: Da hab ich nur einen gemeldet. B169 Elsterwerder Richtung Döbeln stehen sie. Höhe Salbitz. Hast du noch was gesehen? Einen Stau, einen Blitzer, einen Unfall, irgendwas, was ich jetzt gerade nicht so richtig auf dem Schirm hatte? Dann melde dich gern bei uns. Nummer ist die 0800 50 und 5x9. Oder alternativ schickst du hier eine kurze WhatsApp ins Energy Sachsen Studio. Die Nummer, die findest du auf energy.de/sachsen. Du weißt Bescheid, dein nächstes Energy Sachsen Verkehrsupdate. Das kommt dann sofort, wenn's kracht.
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2: Um 17.02 Uhr, wir gehen rein in den Feierabend. Die meisten neuen Hits kriegst du da von mir, der Joe. Und nicht nur das, gleich kriegst du auch Tickets im Energy Sachsen Hitsommer. Davor kicken wir aber die Playlist los mit Papa OT von Mikey's Mind und Chill 77. Bleib also auf jeden Fall dran.
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0: Achtung, Achtung, an ihrer Stelle würde ich mal ganz dringend das Handy zücken jetzt.
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0: Der Energy Sachsen Hitsommer, der ist in vollem Gang und wie jeden Tag hau ich dir jetzt hier Tickets raus für eins deiner Favorite Festivals. Dieses Mal fürs Highfield Festival und da sind so krasse Acts dabei.
2: Los, an die Buletten, das Buffet ist eröffnet.
0: PA 96.

0: und auch BHZ, also wirklich ein Banger-Lineup, und es sind natürlich noch ganz, ganz, ganz, ganz viele andere Acts mit dabei. Dieses Wochenende geht schon ab am Stürmthaler See, und wenn du dabei sein möchtest, dann rufst du jetzt ganz, ganz fix durch. Nummer ist die 0351 28 98 9000, und vielleicht hören wir uns ja gleich. 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
0: Jetzt Satisfy von Calvin Harris und Jazzy in der Playlist. Die begleiten dich hier durch den Feierabend, wenn du hier fleißig durchrufst.

0: Sweet Goodbye von Robin Schulz war das in der Energy Sachsen Playlist. Und jetzt gibt's hier aber mal wirklich ein Sweet Goodbye.
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0: Marcel aus Dresden, der schickt dich heute in den Feierabend. Was sind denn deine Pläne heute Abend?
3: Mit dem Hund quasi gehen. Das ist so mein Feierabendplan.
0: Oh, sweet. Was hast du für einen Hund?
3: Ein kleiner Mischling.
0: Und wie heißt er oder sie?
3: Yoshi. Das ist ein Menschen.
0: Oh, Yoshi. Cute. Sehr cute.
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0: Eine Minute vor halb sechs hier bei Energy Sachsen am Nachmittag. Und gleich gibt's Save My Love von Kygo, Khalid und Griffin in der Playlist. Und dann ein Track von deinem Energy Sachsen Sound der Woche, nämlich Lick It von Flo.
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0: ersten Septemberwochenende. 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
0: 23 Grad noch in Dresden, 22 in Leipzig, Chemnitz, Görlitz und Zwickau. Dabei bleibt es trocken und wolkenlos. Die Sonne, die kommt dann auch nochmal raus. In der Nacht wird es ein bisschen kühler, Tiefstwerte von 6 bis 11 Grad kriegst du da.
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0: A4 Görlitz Richtung Chemnitz. Zwischen Hermsdorf und Dresden Flughafen, da staut sich aktuell 3 Kilometer. A72 Zwickau Richtung Chemnitz. Zwischen Hartenstein und Stolberg-West, da hat's gekracht und es sind Personen auf der Fahrbahn. Da fährst du also ein bisschen vorsichtiger. In Schedewitz, Oskar-Arnold-Straße zwischen Breithauptstraße und der äußeren Schneeberger Straße, da hat's ebenfalls gekracht. Und in Leipzig, das ist die Wolfgang-Heinze-Straße zwischen der Baselow-Straße und der Brandstraße wegen Löscharbeiten gesperrt.
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0: B169 steht einer Elsterwerder Richtung Döbeln, Höhe Salbitz. Hast du noch was gesehen? Ob ein Stau, ein Blitzer, ein Unfall, irgendwas, was nicht auf die Straße gehört, dann melde dich gern bei uns. Nummer ist die 0850 und 5x9 oder schick eine WhatsApp rum. Die Nummer, die gibt's wie immer auf energy.de/sachsen zum Nachlesen. Dein nächstes Energy Sachsen Verkehrsupdate, das kommt dann sofort, wenn's kracht.
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0: schicken dich hin zum Highfield Festival hier beim Energy Sachsen Hitsommer.
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0: Und Mary will hin.
2: Ja, sehr gerne.
0: Sehr gerne. Auf wen freust du dich so? Auf wen hast du Bock vom Line-Up her?
2: Eigentlich am meisten auf Kraftklub und natürlich auf 1999, weil ich selber aus dem Stadtteil komme.
0: Ah, das ist quasi die Heimatverbundenheit. Was ist so, dein Favorite Track von den Jungs?
2: Oh, ich glaube so eine der ersten Lieder noch, so Dorfdöcher tatsächlich. Dachfenster, ah ja, die haben ja so viele.
0: Ja, das stimmt. Warst du schon mal auf dem Highfield?
2: Ja, tatsächlich, schon vor 10 Jahren.
0: Krass, aber jetzt 10 Jahre jedes Jahr oder vor 10 Jahren warst du das letzte Mal da?
2: Tatsächlich das letzte Mal.
0: Und jetzt ist natürlich auch das letzte Mal Highfield, das heißt, es lohnt sich da natürlich auch nochmal, muss es nochmal mitnehmen.
2: Sehr cool, ja, genau, eben.
0: Ja, dann würde ich sagen, herzlichen Glückwunsch, du gehst zum Highfield Festival.
2: Oh, ja, cool, danke.
0: Wen nimmst du mit? Wer darf sich denn aufs zweite Ticket freuen?
2: Das ist der Max, mein Freund. Ich sitze quasi gerade schon im Auto vor der Wohnung und werde jetzt, glaube ich, freudig reinstürmen, schätze ich.
0: Ey, da wünsche ich euch ganz, ganz viel Spaß.
2: Danke.
0: Jetzt nach 10 Jahren beim wieder Highfield. Lohnt sich doch auf jeden Fall.
2: Auf jeden Fall hoffe ich doch.
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0: Und da geht's auch schon fix weiter mit dem Energy Sachsen Hits. Aber Mary hat sich die Tickets gesichert und für dich geht's morgen direkt weiter. 7.10 Uhr, da schickt dich Max Music zum Glücksgefühle Festival.
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0: Abends hier bei Energy Sachsen am Nachmittag. Mit mir, der Joe. Und hier geht's gleich auch mit mir weiter. Und zwar mit den brandneuesten Hits in der Playlist. Habe ich da Self-Aware von Tampa City, mein absoluter Favorite gerade. Oder auch dein Energy Sachsen Hit Update kommt heute von Aitch und heißt Ring My Bell.
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0: Sommer, solange er noch da ist, und geh nach der Arbeit noch mit deinen Friends weg. Im Blue Note in Dresden gönnst du dir heute Live-Mucke, genießt die Klänge der Instrumente, schnappst du dir vielleicht noch einen Drink dazu, den ein oder anderen Snack, und dann lässt du den Dienstag auch richtig schön gemütlich ausklingen. Los geht's um 20 Uhr, du kannst aber auch schon 19 Uhr kommen. Viel Spaß!
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0: Gleich ist es 6.
2: Ich bin André, hallo. In Sachsen startet am Montag das neue Schuljahr. 37.700 Erstklässler werden neu eingeschult, etwa 700 weniger als vergangenes Jahr. Trotzdem bleibt die Lage bei den Lehrkräften angespannt. Die meisten Neueinsteiger wollen in den Städten und nicht auf dem Land unterrichten. Deshalb konnten auch nicht alle Bewerber eingestellt werden. Kultusminister Clemens erwartet, dass mehr Lehrer als bislang an fremde Schulen abgeordnet werden.
3: Es ist diesmal gelungen, dass deutlich klarer ist, an welcher Schule bin ich jetzt diese Woche und wie viele Tage, wie viele Stunden muss ich an eine andere Schule gehen. Der Weg dieser Abordnung wird weitergehen und ich sehe da angesichts des Einstellungsverfahrens auch keinen Weg, wie das in Zukunft anders werden soll.
2: Sachsen will das Sonntagsfahrverbot für Lkw erstmal nicht lockern. Einige Bundesländer hatten das am Wochenende erlaubt, um Ersatztransporte für die eingeschränkte Schifffahrt möglich zu machen. Das Infrastrukturministerium betont, dass schon jetzt Ausnahmen möglich sind. Unter anderem wegen der hohen Spritpreise wechseln immer mehr Deutsche vom Verbrenner aufs E-Auto. Von April bis Juni sind die Zahlen stark angestiegen, geht aus dem E-Barometer der Versicherung Coburg hervor. Vor allem Vielfahrer steigen um. Und jetzt die News aus deiner Ecke mit Uwe.
1: Für Dresden und die Lausitz.
4: In Zittau werden die Notfallaufnahme und die Intensivstation komplett erneuert. Dafür bekommt das Klinikum Oberlausitzer Bergland für den Standort Zittau Fördermittel vom Land. Jana Klonikowski mit den Einzelheiten.
5: Über 9 Millionen Euro an Fördermitteln fließen in den Um- und Ausbau der Notfallaufnahme und der Intensivstation am Klinikum. Damit sollen die Stationen an die heutigen Anforderungen der modernen Notfallmedizin angepasst werden. Für die Patienten soll dann alles schneller gehen. Auch neue Behandlungsmöglichkeiten soll es geben. Damit will das Land den Klinikstandort Zittau nachhaltig stärken.
4: Nach der Randale in einem Zug ermittelt die Bundespolizei gegen Fans von Dynamo Dresden. Rund 150 Anhänger des Zweitligisten waren am Sonntag auf dem Weg zum Spiel in Nürnberg. Beim Umsteigen am Bahnhof Pegnitz in Oberfranken sollen einige unter anderem Klapptische herausgerissen und Pyrotechnik gezündet haben. Sachsen hat mehr Akademiker. Laut Statistischem Landesamt haben letztes Jahr über 21.000 Absolventen an Sachsens Hochschulen ihren Abschluss gemacht, im Jahresvergleich über 10% mehr. Mit fast 40% war der Bachelor der häufigste Abschluss. Bei den Fachgruppen lagen Mathe, Natur und Ingenieurwissenschaften vorn.
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0: 22 Grad aktuell überall im Freistaat. In der Nacht kürzt ein bisschen runter, da kriegst du Tiefstwerte zwischen 6 und 11 Grad.

0: Dabei ein paar kleine Wölkchen, aber es bleibt weitestgehend trocken und klar.
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0: Einiges geht ab auf der A4 Chemnitz Richtung Dresden. Zwischen Frankenbeck und Hainichen, da hat's gekracht, es staut sich aktuell 2 Kilometer. Und in der Gegenrichtung zwischen Hermsdorf und Dresden Flughafen staut sich 3 Kilometer. Ebenfalls A4 Dresden Richtung Chemnitz. In der Abfahrt Frankenberg, da steht ein kaputter LKW im Kurvenbereich. Und eine Meldung habe ich noch von der A72 Zwickau Richtung Chemnitz. Zwischen Hartenstein und Stolberg-West, da hat's gekracht und es sind Personen auf der Fahrbahn.
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0: Dafür ist es hier etwas ruhiger, da habe ich nur einen von der B169. Elsterwerder Richtung Döbeln, Höhe Salbitz stehen sie da. Hast du noch was gesehen? Einen Stau, einen Blitzer, dann melde dich bei uns. Nummer wie immer die 0800 50 und 5x9, da kannst du durchrufen. Oder schick eine WhatsApp rum, die Nummer, die gibt's auf energy.de/sachsen. Dein nächstes Energy Sachsen Verkehrsupdate, das kommt dann sofort, wenn's kracht.
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0: Happy Dienstag und wir gehen straight rein in deine brandneue Playlist hier bei Energy Sachsen. Ich bin die Joe, bin immer noch für dich am Start, nicht nur am Nachmittag, sondern auch am Abend. Und der erste Song in der Playlist heute ist mein absoluter Lieblingssong gerade, nämlich Self-Aware von Tempest City. Hörst du jetzt?
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0: Justin Bieber und Nicki Minaj hier bei Energy Sachsen brandneu.
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0: Alter Falter, der Song geht ganz schön nach vorne. Dein Energy Sachsen Hit Update. Ganz frisch drin, heute von H, heißt Ring My Bell. Und den Track könntest du eventuell kennen, ist nämlich ein Remake von einem Track von 1979. Also wirklich schon ein bisschen älter und der hat schon ein paar Jährchen auf dem Buckel. H ist aber Freestyle-Rapper und der rappt auf diesen alten Track einfach drauf. Und dieser Track geht so hart nach vorne. Es ist so absoluter Abriss. Passt perfekt zu deinem Feierabend und hörst du auch jetzt Ring My Bell von H. 13 Energy Sachsen Hit Update heute.

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1: Die brandneuesten Hits, die kriegst du natürlich hier bei Energy Sachsen brandneu auf dem Feierabend. Und ich habe jetzt hier meinen Kollegen Jasper dabei.
2: Hallo, schönen Abend.
1: Du bist ja diese Woche auf Nachtschicht, du machst dich schon quasi ready. Gestern warst du bei McDonald's, wie war's denn? Erzähl.
2: Boah, hat richtig Bock gemacht, war richtig schön. Ich hätte nicht gedacht, dass es so anstrengend ist, weil du hast permanent so diese Geräuschkulisse mit Piepen, jeder will was von dir, allen kann es nicht schnell genug gehen. Ja. Also tougher Job auf jeden Fall.
1: Ja, auf jeden Fall. Ich habe aber eine ganz, ganz wichtige Frage.
2: Ja.
1: Wieso funktioniert die Eismaschine nicht?
2: Ja, habe ich auch direkt gefragt.
1: Echt jetzt?
2: Und sie meinen, hey, das hat gar keine technischen Gründe, liegt einfach an der Reinigung. Mhm. Das muss regelmäßig gemacht werden, die braucht auch mal eine Pause. Ansonsten soll sie aber eigentlich immer funktionieren.
1: Ja, ob das jetzt wirklich immer so ist, das ist ja dann auch immer die Frage.
2: Ja,
1: aber auf jeden Fall tougher Job, muss ich sagen. Für dich geht es ja heute Abend schon weiter. Du hast hier einen richtig straffen Zeitplan diese Woche.
2: Ja, mega nice.
1: Was machst du heute Abend?
2: Heute gehe ich zu Porsche.
1: Wie cool.
2: Ja, wir fahren ins Porsche-Werk und dann gucke ich mir mal an, wie das so läuft. Vom ersten Blech bis fertigen Porsche. Wird das mal ausgecheckt? Da bin ich auch schon richtig hype drauf. Voll spannend.
1: Meinst du, du darfst mal fahren?
2: Boah, das wäre so geil. Das wäre so geil.
1: Weiß nicht, ob das also versicherungstechnisch...
2: Also ich würde den mir nicht geben, den Porsche.
1: Ich würde den auch nicht geben, tatsächlich. Ich bin sehr gespannt, was du morgen erzählst. Morgen ab 6, ne? Kann
2: morgen ab 6 hört man, was mir so passiert ist.
1: Ich bin sehr gespannt.
2: Ob ich fahren durfte.
1: Jetzt Repeated von Martin Garrix und Ed Sheeran in der Playlist. Absolut iconic Duo hier bei Energy Sachsen brandneu.

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6: Klar und trocken ist es am Abend, dazu höchstens ein paar Wolken. Und in der Nacht kühlt es runter, die Tiefstwerte liegen zwischen 11 und 5 Grad. Morgen bleibt es weiter trocken und freundlich, die Höchstwerte liegen bei bis zu 28 Grad.
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6: Auf der A72 Zwickau Richtung Chemnitz, Vorsicht, zwischen Hartenstein und Stolberg West hat es einen Unfall gegeben und es sind Personen auf der Fahrbahn. Auf der A4 Dresden Richtung Chemnitz steht in der Abfahrt Frankenberg ein kaputter LKW im Kurvenbereich. Auf der A4 Görlitz Richtung Chemnitz gibt es 3 Kilometer Stau zwischen Hermsdorf und Dresden Flughafen. Auf der A4 Chemnitz Richtung Dresden ist zwischen Frankenberg und Hainichen die rechte Spur nach einem Unfall gesperrt. Aktuell sind es 2 Kilometer Stau. Schedewitz. Auf der Oskar-Arnold-Straße zwischen der Breithauptstraße und der äußeren Schneeberger Straße hat es einen Unfall gegeben. Und in Leipzig ist die Wolfgang-Heinze-Straße zwischen der Basedow-Straße und der Brandstraße wegen Löscharbeiten gesperrt. Geblitzt wird. Auf der A14 Halle Richtung Leipzig zwischen Leipzig-Nordost und Leipzig-Ost, in Dresden auf der Chemnitzer Straße stadteinwärts und es blitzt auch auf der Reikerstraße stadtauswärts. Melde auch du uns Staus und Blitzer unter 0800 50 5 mal die 9.
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Energy Sachsen ist an, brandneu in deinem Feierabend. Und wenn ich mir eine Sache in meinem ganzen Leben aussuchen dürfte, dann wäre es eine eigene Barbie-Puppe. Und Whitney Houston, die hat es tatsächlich jetzt geschafft. Die hat eine eigene Barbie-Puppe gewidmet bekommen. Mit rosa Kleid, bunten Perlenohrringen, sieht wirklich ganz aus wie sie. Und ich muss ja wirklich sagen, ich finde es so eine krasse Ehre. Das ist wirklich in meinen Top 10 To-Dos. Ich möchte eine eigene Barbie-Puppe haben. Kostet tatsächlich auch nur schlappe 80 Euro. Ich glaube, es ist wirklich ein Sammlerstück. Aber du, so eine Whitney Houston Barbie-Puppe, gar nicht so schlecht. Samba jetzt in deinem Feierabend mit seinem Hit Homewrecker. Den hast du jetzt. Ich wünsche dir einen schönen Dienst.

Mein inneres Kind, das macht nicht nur Freudensprünge, das macht wirklich Backflips. Diesen Freitag auf Disney Plus kommt endlich Camp Rock 3, ein neuer Teil bzw. ein Spin-Off. Ich war ja als Kind der größte Camp Rock-Fan und ich kann immer noch alle Songs auswendig.

Ja, gestern war die Premiere. Demi Lovato war selber mit da. Und sie wird anscheinend auch eine kleine Rolle in dem Film übernehmen. Und nicht nur sie. Connect 3, aka die Jonas Brothers, haben auch ein Comeback. Ich weiß jetzt schon, Freitagabend, du brauchst mich nicht ansprechen. Du brauchst es gar nicht versuchen, mich zu kontaktieren. Ich werde Cap Rock gucken. Jetzt in der Playlist. Dracula von Tame Impala zusammen mit Genie. Den hast du jetzt auf dem Feierabend.

0: Septemberwochenende. Da sind DJ David Guetta, Loy Montez oder auch Tom Gregory am Start. Also wirklich ultra krass.
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0: Mitten im Grünen startest du heute ganz entspannt in dein Feierabend. Im Nachtgarten der Saloppe in Dresden tanzt du zu DJ-Mucke, relaxt bei frischen Spaßgetränken und genießt allerfeinste Open-Air-Vibes. Ab 17 Uhr kannst du dich auch beim Tischtennis und Kicker mit deinen Friends battlen und ab 20 Uhr gibt's Beats vom DJ. Auf mit dir, wenn es bis 21 Uhr vorbeischaust, ist es sogar for free.
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4: Ich bin Hanna. Hallo.
5: Für mehr als 527.000 Schüler in Sachsen beginnt am Montag das neue Schuljahr. Rund 37.700 Kinder werden neu eingeschult, etwa 700 weniger als im vergangenen Jahr. Trotzdem werden vielerorts deutlich mehr Lehrkräfte gebraucht. Kultusminister Clemens will deshalb an den umstrittenen Abordnungen festhalten und rechnet damit, dass noch mehr Lehrer zum Ausgleich an fremde Schulen gehen müssen.
6: In der Grundschule brauchen wir weniger Lehrkräfte perspektivisch. An den Oberschulen wird es schon noch länger so bleiben, dass wir Lehrkräfte brauchen. Insbesondere diese Jahrgänge 2018, 2019 waren sehr starke Jahrgänge und die sind schon noch eine Weile in der Schule. Das muss man schon so sehen.
5: Sachsen will das Sonntagsfahrverbot für Lkw erstmal nicht lockern. Einige Bundesländer hatten das am Wochenende erlaubt, um Ersatztransporte für die eingeschränkte Schifffahrt möglich zu machen. Das Infrastrukturministerium betont, dass schon jetzt Ausnahmen möglich sind. Deutschland ist und bleibt ein beliebtes Urlaubsland. Im ersten Halbjahr gab es einen neuen Rekord. Da wurden in Hotels, Pensionen und auf Campingplätzen so viele Übernachtungen gebucht wie noch nie. Fast 224 Millionen waren es in Summe, heißt es vom Statistischen Bundesamt. Und jetzt die News aus deiner Ecke mit Uwe.
3: Für Dresden und die Lausitz.
7: Sachsens Hochschulen haben zuletzt deutlich mehr Absolventen gehabt. Laut Statistischem Landesamt ist die Zahl letztes Jahr um über 10% gestiegen. Mehr von Jana Kronikowski.
8: Über 21.000 bestandene Abschlussprüfungen haben die Statistiker im Jahr 2025 gezählt. Mit fast 40% war der Bachelor der häufigste Abschluss, deutlich vor dem Master, den Lehramtsabschlüssen oder den Doktortiteln. Die Wirtschaft wird sich besonders freuen, dass Mathe, Natur- und Ingenieurswissenschaften bei den Fachgruppen deutlich vor den Geisteswissenschaften lagen. Die meisten ausländischen Studenten kamen aus China und Indien.
7: Das Klinikum Oberlausitzer Bergland in Zittau bekommt über 9 Millionen Euro Fördermittel vom Land. Damit sollen die Notfallaufnahme und die Intensivstation komplett erneuert werden. Für die Patienten soll dann alles schneller gehen, auch neue Behandlungsmöglichkeiten soll es geben. Zum Dresdner Stadtfest am Wochenende fahren in und um Dresden mehr Bahnen. Der Verkehrsverbund Oberelbe kündigt zusätzliche S-Bahnen von und nach Pirna und Meißen an. Die sollen bis nachts fahren. Auch etwa nach Tharandt und Freiberg und Richtung Riesa und Görlitz und Zittau gibt's späte Züge.
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9: Klar und trocken ist es am Abend, dazu höchstens ein paar Wolken. Und in der Nacht kühlt es runter, die Tiefstwerte liegen zwischen 11 und 5 Grad. Morgen bleibt es weiter trocken und freundlich. Die Höchstwerte liegen bei bis zu 28 Grad.
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2: Auf der A72 Zwickau Richtung Chemnitz. Achtung, zwischen Hartenstein und Stolberg West hat es einen Unfall gegeben und es sind Leute auf der Fahrbahn. Auf der A4 Dresden Richtung Chemnitz steht in der Abfahrt Frankenberg ein kaputter LKW im Kurvenbereich. Es staut sich auf der A4 Görlitz Richtung Chemnitz zwischen Hermsdorf und Dresden Flughafen auf 3 Kilometern. Außerdem ist auf der A4 Chemnitz Richtung Dresden zwischen Frankenberg und Hainichen nach einem Unfall eine Spur dicht. 2 Kilometer Stop and Go. Und in Leipzig ist die Wolfgang-Heinze-Straße zwischen der Basedow-Straße und der Brandstraße wegen Löscharbeiten gesperrt. Geblitzt wird. Auf der A14 Halle Richtung Leipzig zwischen Leipzig Nordost und Leipzig Ost, in Dresden auf der Chemnitzer Straße stadteinwärts und es blitzt auch auf der Reiker Straße stadtauswärts. Melde auch du uns Staus und Blitzer unter 0800 50 5 mal die 9.
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4: Du hast gewotet und es ist um 7. Das bedeutet, es ist Zeit für die Energy Sachsen Top 7 um 7, für die du auf energy.de/Sachsen gewotet hast. Du kannst jetzt übrigens auch schon für morgen voten, da ist immer noch alles offen. Jetzt starten wir aber erstmal rein mit Platz 7. Der ist heute Talk to Me Sarah von Robin und Sarah Larsen.

Platz 1 geht heute an Niklas D. zusammen mit Oaks mit ihrem Hit We Don't Talk Anymore. Und der Song, der hat mal eben ganz schnell Ariana Grande vom Platz 1 geschmissen bei deinen Energy Sachsen Top 7 um 7.

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6: Klar und trocken ist es am Abend, dazu höchstens ein paar Wolken. Und in der Nacht kühlt es runter, die Tiefstwerte liegen zwischen 11 und 5 Grad. Morgen bleibt es weiter trocken und freundlich, die Höchstwerte liegen bei bis zu 28 Grad.
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6: Auf der A72 Zwickau Richtung Chemnitz. Vorsicht, zwischen Hartenstein und Stolberg West hat es einen Unfall gegeben und da sind Leute auf der Fahrbahn. Auf der A13 Dresden Richtung Schönefelder Kreuz hat es zwischen Dresden Nord und Marsdorf einen Unfall gegeben, 3 Kilometer Stau. Auf der A4 Dresden Richtung Chemnitz steht in der Abfahrt Frankenberg ein kaputter LKW im Kurvenbereich. Es staut sich auf der A4 Görlitz Richtung Chemnitz zwischen Hermsdorf und Dresden Flughafen auf 3 Kilometern. Und auf der A4 Chemnitz Richtung Dresden ist zwischen Frankenberg und Hainichen nach einem Unfall die Autobahn auf eine Spur verengt. 2 Kilometer Stop and Go. Geblitzt wird. Auf der A14 Halle Richtung Leipzig zwischen Leipzig Nordost und Leipzig Ost. Ein Blitzer steht auch in Dresden auf der Chemnitzer Straße stadteinwärts und außerdem auf der Reiker Straße stadtauswärts. Melde auch du uns Staus und Blitzer unter 0800 50 5 mal die 9.
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Ich hab's dir schon mal gesagt bei Energy Sachsen brandneu und ich sag es auch jetzt nochmal. Disco is back. Dieses Mal in einer Playlist ein neuer Disco-Hit von Another zusammen mit Sänger 54 Ultra. Sehr groovig, sehr gute launig und eben auch sehr discoig. Hat auch gerade wirklich ultra den Hype. Der Song ist in 30 Ländern richtig weit oben in den Airplay-Charts eingestiegen. Und natürlich bedeutet das für dich, ich spiele den jetzt auch für dich bei Energy Sachsen. Geh mal rein mit Talk to You von Another und 54 Ultra.

Schönen Feierabend wünsche ich dir bei Energy Sachsen brandneu. Und jetzt gibt's ganz, ganz große Gefühle, riesengroße Hooks. Die liefern dir One Republic mal wieder mit ihrer brandneuen Nummer Need Your Love. Und bei den Jungs ist es ja eh immer alles relativ viel Herzschmerz. Trotzdem immer schön und immer auch Ohrwürmer. Das muss man denen ja echt lassen. Need Your Love jetzt in einer Playlist bei Energy Sachsen brandneu.

Ich zünd die Kiste hier an, ich bin wütend und das ist wirklich völlig okay. Katy Perry ist back in einer Energy Sachsen Playlist, ihr erster Song dieses Jahr. Und die Frau, die lässt mal wirklich alle Emotionen raus, die sich über die Jahre angestaut haben. Watch It Burn heißt die Nummer, ist sehr ragig, sehr poppig und hat wahnsinnig viel Power. Sowohl in der Mucke als auch in der Message. Heute ist sie drin in deiner Energy Sachsen Feierabend Playlist, hier beim Energy Sachsen brandneu und du hörst gleich mal rein. 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

0: Moby ist zu Besuch in der Elbcity. Er spielt heute live für dich ab 20 Uhr bei den Filmnächten am Elbufer. Der international bekannte DJ legt seine größten Hits, aber auch ein paar neue Projekte auf, um dir einen geilen Abend zu machen. Leider ist es schon ausverkauft, aber vielleicht hast du Glück und jemand verkloppt dir sein Ticket für einen fairen Preis oder du hörst einfach von außen zu.
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2: Ich bin Hanna. Hallo. Für mehr als 527.000 Kinder und Jugendliche in Sachsen beginnt am Montag das neue Schuljahr. Auch wenn die Zahl der Grundschüler langsam sinkt, bleibt die Lage in Sachen Lehrermangel angespannt. Kultusminister Clemens erwartet deshalb, dass mehr Lehrer als bisher an fremde Schulen gehen müssen. Die meisten Neubewerber wollen in die Städte und nicht aufs Land. Besonders Leipzig ist gefragt, so Kultusminister Clemens.
3: 51% aller Bewerbungen gehen in diese eine Stadt. Deswegen ist es uns auch nicht gelungen, alle Leipziger Absolventen für eine Stelle im Rest von Sachsen zu begeistern. Ich möchte aber sagen, dass alle Absolventen mehrere Angebote bekommen haben.
2: Freibergs Oberbürgermeister Philipp Preißler darf vorerst keine Dienstgeschäfte mehr führen. Bürgermeister Martin Seltmann übernimmt die Rathausspitze. Preißler soll vergangene Woche in einem Leipziger Hotel randaliert und Polizisten angegriffen haben. Zu den Vorwürfen hat er sich bislang nicht geäußert. Die Stehplätze bei deutschen Fußball-Länderspielen feiern ein Comeback. Das hat der DFB beschlossen. Zuletzt gab es das vor mehr als 25 Jahren. Schon beim kommenden Nations League

0: Euro an Fördermitteln fließen in den Um- und Ausbau der Notfallaufnahme und der Intensivstation am Klinikum. Damit sollen die Stationen an die heutigen Anforderungen der modernen Notfallmedizin angepasst werden. Für die Patienten soll dann alles schneller gehen. Auch neue Behandlungsmöglichkeiten soll es geben. Damit will das Land den Klinikstandort Zittau nachhaltig stärken.
1: Nach der Randale in einem Zug ermittelt die Bundespolizei gegen Fans von Dynamo Dresden. Rund 150 Anhänger des Zweitligisten waren am Sonntag auf dem Weg zum Spiel in Nürnberg. Beim Umsteigen am Bahnhof Pegnitz in Oberfranken sollen einige unter anderem Klapptische herausgerissen und Pyrotechnik gezündet haben. Sachsen hat mehr Akademiker. Laut Statistischem Landesamt haben letztes Jahr über 21.000 Absolventen an Sachsens Hochschulen ihren Abschluss gemacht, im Jahresvergleich über 10% mehr. Mit fast 40% war der Bachelor der häufigste Abschluss. Bei den Fachgruppen lagen Mathe, Natur und Ingenieurwissenschaften vorn.
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4: Klar und trocken ist es am Abend, dazu höchstens ein paar Wolken. Und in der Nacht kühlt es runter, die Tiefstwerte liegen zwischen 11 und 5 Grad. Morgen bleibt es weiter trocken und freundlich, die Höchstwerte liegen bei bis zu 28 Grad.
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4: 3 Kilometer Stau auf der A4 Görlitz Richtung Chemnitz zwischen Hermsdorf und Dresden Flughafen. In Leipzig ist die Wolfgang-Heinze-Straße zwischen der Basedow-Straße und der Brandstraße wegen Löscharbeiten gesperrt. Und in Dresden ist die Wiesbadener Straße zwischen der Altfrankener Straße und der Dölzschener Straße in beiden Fahrtrichtungen gesperrt. Geblitzt wird. Auf der A14 Halle Richtung Leipzig zwischen Leipzig Nordost und Leipzig Ost. Außerdem ein Blitzer steht auf der B87 Torgau Richtung Leipzig zwischen Südring und Mokrena und in Dresden auf der Chemnitzer Straße stadteinwärts. Melde auch du uns Staus und Blitzer unter 0800 50 5 mal die 9.
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5: Kurz nach 8 zeigt's Tacho hier bei Energy Sachsen brandneu. Ich bin die Joe, bin natürlich für dich am Start noch gute 2 Stündchen. Wir machen uns jetzt hier einen kleinen schönen Abend mit einer richtig brandneuen Playlist. Jetzt Why Don't You Stay von Nico Santos. Wir gehen rein.
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Das ist irgendwie eine ganz wilde Perspektive hier bei Energy Sachsen brandneu. Davina Michelle, die hat mal umgedacht für ihren neuen Banger. Sie fragt sich nämlich, would I be friends with me? Wenn ich mich von außen betrachte, würde ich gern mit mir befreundet sein? Bin ich eine Nette? Bin ich noch auszuhalten? Bin ich cool? Alles solche Fragen, wenn man ein bisschen länger drüber nachdenkt, das ist schon ein sehr wilder Gedanke. Da schaust du mal, was bei der kleinen Runde Selbstreflexion von Davina Michelle rausgekommen ist, hier bei Energy Sachsen brandneu.

Der Mann mit den besten Backflips ist back in einer Energy Sachsen brandneuen Playlist. Benson Boone nämlich mit seiner neuen Single The Time of My Life. Einerseits ist sein Leben schon sehr geil, er ist erfolgreich, er macht einen Hit nach dem anderen und andererseits trauert er aber nochmal ein bisschen um seine Ex-Beziehung. Es ist also nicht nur Shits and Giggles, nicht alles nur toll, auch bei Benson Boone nicht. Aber was bei allen gleich geil ist, Feierabend, den hast du jetzt und ich drop dir die beste Mucke dafür rein. The Time of My Life bei Energy Sachsen.

Ich habe das Gefühl, Nesta hat den Song über mich geschrieben. Also for real, der passt echt erschreckend gut. Ihr neuer Banger Yes Girl ist nämlich ein Song für alle People Pleaser. Also für Leute, die manchmal Dinge machen, die sie gar nicht machen wollen, nur weil sie vor anderen nicht schlecht dastehen wollen oder weil sie auch denken, sie seien anderen was schuldig. Ich kenn's leider auch, ich arbeite dran, du vielleicht auch. Und Nesta, die sitzt im gleichen Boot. Sie ist nämlich kein Yes Girl mehr. Sie sagt jetzt auch manchmal nein. Muss man auch mal machen. Man kann nicht immer Ja und Amen sagen. Ich finde, das ist ein gutes Mantra, deshalb jetzt in der Playlist drin, Yes Girl von Nesta bei Energy Sachsen brandneu.

Super entspannt und laid back wird's jetzt hier in deinem Feierabend bei Energy Sachsen mit einer neuen Nummer von Wankelmut. Kennst du ja von Bangern wie One Day Baby oder My Head is a Jungle, und da knüpft er vom Vibe her auch direkt mit an. Wish You Would zusammen mit James Hersey. Total sommerlich, total entspannt, totaler Ohrwurm. Ab damit in deine Feierabend-Playlist bei Energy Sachsen brandneu. Wish You Would von Wankelmut.

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8: 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Klar und trocken ist es am Abend, dazu höchstens ein paar Wolken. Und in der Nacht kühlt es runter, die Tiefstwerte liegen zwischen 11 und 5 Grad. Morgen bleibt es weiter trocken und freundlich, die Höchstwerte liegen bei bis zu 28 Grad.
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8: In Dresden ist die Wiesbadener Straße zwischen der Altfrankener Straße und der Dölzschener Straße in beiden Fahrtrichtungen gesperrt. Außerdem in Leipzig ist die Wolfgang-Heinze-Straße zwischen der Basedow-Straße und der Brandstraße wegen Löscharbeiten gesperrt. Geblitzt wird. Auf der B87 Torgau Richtung Leipzig zwischen Südring und Mokrena. Ein Blitzer steht auch auf der A14 Halle Richtung Leipzig zwischen Leipzig Nordost und Leipzig Ost und in Dresden auf der Chemnitzer Straße stadteinwärts. Melde auch du uns Staus und Blitzer unter 0800 50 5 mal die 9.
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das hittet. Das ist auch ein bisschen peinlich, ehrlich gesagt. Aber du, ich, wir mussten alle schon durch. Muriels neuer Banger Think That I've Lost You ist frisch drin in einer brandneuen Energy Sachsen Playlist. Und was soll ich sagen? Sie singt halt über einen Moment, wenn man realisiert, jo, das war nicht die Liebe meines Lebens. Die rosarote Brille, die ist aber mal ganz schnell verschwunden. Und man sieht halt, wie die Person wirklich ist bzw. war. Manchmal ein bisschen peinlich, was man so hat mit sich machen lassen, aber gut, ist auch ein Lernprozess. Muriel, Think That I've Lost You, jetzt bei deiner Nummer 1 für die meisten neuen Hits, nämlich bei Energy Sachsen.

Criss Cross Amsterdam, die delivern hier mal die Übersommernummer für deine Energy Sachsen Brandneu-Playlist. Ich höre förmlich die Pina Colada am Beachclub. Sie haben sich eine brasilianische Sängerin dazu geholt. Der Refrain, der ist spanisch. In dem Track sind aber auch Parts auf Englisch und Französisch. Also wirklich alles querbeet einmal dabei. International Nummer, weil der Sommer, der ist ja überall geil. My Oh My, jetzt in deiner brandneuen Playlist bei Energy Sachsen auf dem Feierabend. Let's Fetz!

0: Also wenn der Track hier jetzt nicht aus einer anderen Ära kommt, dann weiß ich's doch auch nicht. Der hört sich an wie so ein ganz romantisierter Film, so eine ganz alte Rom-Com, wo die Paare über Mondfelder rennen und sich gegenseitig im Regen küssen und was auch immer. Bisschen Rock'n'Roll-Ära ist auch mit dabei. Also du hast auf keinen Fall, dass er brandneu drin ist in einer Energy Sachsen Playlist. Kiss of Life von Sebastian Schub romantisiert aber mal so richtig deinen Feierabend. Ist auch valid, den Feierabend, den kannst du ruhig mal romantisieren. Und ich würde sagen, das machst du jetzt einfach mal. Du hast rein in Kiss of Life.
1: Okay.

So eine schöne Stimme jetzt auf dem Feierabend mit Energy Sachsen und die kommt vom guten Ray Dalton, da könnte ich ja immer heulen. Aber dieses Mal ist es kein Heulsong, sein neuer Banger Go That High ist nämlich richtig gut vibig, euphorisch, es geht um Aufbruch und einfach so das Feeling von, ja, let's go, das mach mal. Also genau dein Feeling auf dem Weg in dein Feierabend. Go That High jetzt drin bei Energy Sachsen brandneu.

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4: Ich bin Hanna. Hallo. In Sachsen startet am Montag das neue Schuljahr. 37.700 Erstklässler werden neu eingeschult, etwa 700 weniger als vergangenes Jahr. Trotzdem bleibt die Lage bei den Lehrkräften angespannt. Die meisten Neueinsteiger wollen in den Städten und nicht auf dem Land unterrichten. Deshalb konnten auch nicht alle Bewerber eingestellt werden. Kultusminister Clemens erwartet, dass mehr Lehrer als bislang an fremde Schulen abgeordnet werden.
5: Es ist diesmal gelungen, dass deutlich klarer ist, an welcher Schule bin ich jetzt diese Woche und wie viele Tage, wie viele Stunden muss ich an eine andere Schule gehen. Der Weg dieser Abordnung wird weitergehen und ich sehe da angesichts des Einstellungsverfahrens auch keinen Weg, wie das in Zukunft anders werden soll.
4: Sachsen will das Sonntagsfahrverbot für Lkw erstmal nicht lockern. Einige Bundesländer hatten das am Wochenende erlaubt, um Ersatztransporte für die eingeschränkte Schifffahrt möglich zu machen. Das Infrastrukturministerium betont, dass schon jetzt Ausnahmen möglich sind. Innenminister Dobrindt will den Verfassungsschutz zu einem echten Geheimdienst umbauen. Wie die Bild-Zeitung berichtet, sollen etwa offensive Cybermissionen erlaubt werden, also beispielsweise Smartphones infiltriert werden dürfen. Bislang hat der Verfassungsschutz eher eine Beobachterrolle. Und jetzt die News aus deiner Ecke mit Uwe.
3: Für Dresden und die Lausitz.
6: Sachsens Hochschulen haben zuletzt deutlich mehr Absolventen gehabt. Laut Statistischem Landesamt ist die Zahl letztes Jahr um über 10% gestiegen. Mehr von Jana Kronikowski.
7: Über 21.000 bestandene Abschlussprüfungen haben die Statistiker im Jahr 2025 gezählt. Mit fast 40% war der Bachelor der häufigste Abschluss, deutlich vor dem Master, den Lehramtsabschlüssen oder den Doktortiteln. Die Wirtschaft wird sich besonders freuen, dass Mathe, Natur- und Ingenieurswissenschaften bei den Fachgruppen deutlich vor den Geisteswissenschaften lagen. Die meisten ausländischen Studenten kamen aus China und Indien.
6: Das Klinikum Oberlausitzer Bergland in Zittau bekommt über 9 Millionen Euro Fördermittel vom Land. Damit sollen die Notfallaufnahme und die Intensivstation komplett erneuert werden. Für die Patienten soll dann alles schneller gehen, auch neue Behandlungsmöglichkeiten soll es geben. Zum Dresdner Stadtfest am Wochenende fahren in und um Dresden mehr Bahnen. Der Verkehrsverbund Oberelbe kündigt zusätzliche S-Bahnen von und nach Pirna und Meißen an. Die sollen bis nachts fahren. Auch etwa nach Tharandt und Freiberg und Richtung Riesa und Görlitz und Zittau gibt's späte Züge.
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9: Klar und trocken ist es heute Nacht, höchstens mal ein paar Wolken. Die Temperaturen sinken auf 11 bis 5 Grad. Morgen gibt's wieder viel Sonne und es bleibt trocken. Dazu werden es bis zu 28 Grad.
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9: In Leipzig ist die Wolfgang-Heinze-Straße zwischen der Basedow-Straße und der Brandstraße wegen Löscharbeiten gesperrt. Und in Dresden ist die Wiesbadener Straße zwischen der Altfrankener Straße und der Dölzschener Straße in beiden Fahrtrichtungen gesperrt. Geblitzt wird. Auf der B87 Torgau Richtung Leipzig zwischen Südring und Mokrena. Außerdem es blitzt auch auf der A14 Halle Richtung Leipzig zwischen Leipzig Nordost und Leipzig Ost und in Dresden auf der Chemnitzer Straße stadteinwärts. Melde auch du uns Staus und Blitzer unter 0800 50 5 mal die 9.
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10: Kurz nach 9 hier bei Energy Sachsen brandneu. In deinem Feierabend, der Dienstag, da kannst du jetzt einen dicken, fetten Haken dran machen. Ich habe natürlich die brandneuesten Hits für dich am Start. Und jetzt kommt einer, der ist ganz frisch draußen auf dem neuen Album von Ariana Grande, nämlich Hate That I Made You Love Me.
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nächste brandneue Song, der unser tägliches Feierabend-Date hier bei Energy Sachsen komplett macht, kommt heute von Alex Warren. Der hat ja deine Playlist gefühlt gemietet. Aber egal, gut, er delivert auch immer wieder. Sein neuer Hit heißt Passenger, ist so ein kleiner Vorgeschmack auf sein kommendes Album Wild Child, ist gleichzeitig auch so ein bisschen das emotionale Herzstück von dem ganzen Ding. Er singt über Fernweh, Heimweh, auch so ein bisschen Orientierungslosigkeit, aber mega poppig, richtig gute Laune-Ding ist das. So kennst du es ja eigentlich auch von ihm. Jetzt hörst du in deinem Feierabend Passenger von Alex Warren bei Energy Sachsen brandneu mit mir, der Joe.

Junge Lauf, da hat der Mann mal wieder gezaubert. Den Song, den ich jetzt hier in deiner Energy Sachsen brandneu Playlist droppe, den kennst du safe von TikTok. Baby Doll von Dominik Feig, überviral gegangen. Und jetzt hat Eli Oaks mal ein bisschen drin rumgezaubert, hat einen Eli Oaks Remix davon gemacht. Und der fetzt wirklich, das ist eine richtige Powernummer. Perfekt für einen Feierabend. Baby Doll hörst du jetzt bei Energy Sachsen brandneu.

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Richtige Ansage kommt hier schon wieder rein in deinen Feierabend von Hausmucken-Ikone Sonny Federa. Der hat gerade erst ein neues Album gedroppt und darauf ist der Song Feel Again. Ist sogar der allererste Song auf dem Album und der bringt Hausmusik mal wieder auf den Punkt. Da zeigt er, wieso er eine Residency im Pascha auf Ibiza hat und wieso er einen Hit nach dem anderen rausknallt. Der bringt dich auf jeden Fall durch den Abend hier mit Energy Sachsen brandneu. Feel Again von Sonny Federa.

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3: mit KI-Support.
4: Klar und trocken ist es heute Nacht, höchstens mal ein paar Wolken. Die Temperaturen sinken auf 11 bis 5 Grad. Morgen gibt's wieder viel Sonne und es bleibt trocken. Dazu werden es bis zu 28 Grad.
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4: In Dresden ist die Wiesbadener Straße zwischen der Altfrankener Straße und der Deutschner Straße in beiden Fahrtrichtungen gesperrt. Und in Leipzig ist die Wolfgang-Heinze-Straße zwischen der Basedow-Straße und der Brandstraße wegen Löscharbeiten gesperrt. Geblitzt wird. Auf der B87 Torgau Richtung Leipzig zwischen Südring und Mokrena. Es blitzt auch auf der A14 Halle Richtung Leipzig zwischen Leipzig-Nordost und Leipzig-Ost und in Dresden auf der Chemnitzer Straße stadteinwärts. Melde auch du uns Staus und Blitzer unter 0800 50 5 mal die 9.
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Wenn du eins über die Jo wissen musst, dann ist es, dass ich der übelste Tyler-Fan bin. Ich lieb's so sehr, wenn ich sie in deiner Energy Sachsen Brandneu-Playlist spielen kann. Und jetzt ist es wieder soweit mit ihrem neuen Track Is It Love. Wieder so ein Mix aus Afrobeat und Pop, dieses Mal aber themenmäßig ein bisschen deeper. Sie fragt sich nämlich, ist es Liebe? Ja, gute Frage. Habe ich so sponti auch erstmal keine Antwort drauf. Was ich aber weiß, dass es ein Banger ist, deshalb packe ich ihn fix rein in deine brandneue Playlist hier bei Energy Sachsen.

Tom Gregory ist ein bisschen spät dran mit seiner ersten Single 2026. Da hat er uns ein bisschen warten lassen. Aber ich würde sagen, es hat sich zumindest mal gelohnt. Man kennt es ja häufig, ein bisschen danciger von ihm. Sein neuer How It Was Before ist aber eher eine poppige Nummer. Und der Mann, der hat ja eine ganz, ganz tolle Stimme. Also der könnte mir eine Packungsbeilage vorlesen. Ich würde ihm irgendeine Emotion abkaufen. How It Was Before, der verspätete Kickoff in 2026 von Tom Gregory. Jetzt brandneu drin in deiner Feierabend-Playlist. 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

Songbird trifft mal wieder mitten ins Schwarze mit seinem neuen Track aus der Energy Sachsen Playlist. My Body Isn't Ready. Ein Track über Body Image, das eigene Thema auch damit. Und ich sage, fast jeder kennt das irgendwie. Fast jeder stand schon mal vorm Spiegel und hat irgendwas nicht ganz so schön gefunden. Leider, muss man ja sagen, aber ist halt so gerade durch Social Media ja noch ein bisschen extremer geworden. Stellt's mir auch gerade super tricky vor, wenn man wie Songbird super in der Öffentlichkeit steht. Jetzt ist er drin im Feierabend-Kickoff bei Energy Sachsen. My Body Isn't Ready.

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6: Klar und trocken ist es heute Nacht, höchstens mal ein paar Wolken. Die Temperaturen sinken auf 11 bis 5 Grad. Morgen gibt's wieder viel Sonne und es bleibt trocken. Dazu werden es bis zu 28 Grad.
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6: Auf der A9 Halle Leipzig Richtung Berlin ist die Abfahrt Dessau Süd nach einem Unfall gesperrt. Die B173 Zwickau-Hof ist zwischen dem Abzweig nach Tiergarten und dem Abzweig nach Messbach-Waldbrand wegen eines Feuerwehreinsatzes in beide Richtungen gesperrt. In Dresden ist die Wiesbadener Straße zwischen der Altfrankener Straße und der Deutschen

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2: Die B173 Zwickau-Hof ist zwischen dem Abzweig nach Tiergarten und dem Abzweig nach Mesbach-Waldbrand wegen eines Feuerwehreinsatzes in beide Richtungen gesperrt. In Leipzig ist die Wolfgang-Heinze-Straße zwischen der Basedow-Straße und der Brandstraße wegen Löscharbeiten gesperrt. Außerdem ist in Dresden die Wiesbadener Straße zwischen der Altfrankener Straße und der Dölzschener Straße in beiden Fahrtrichtungen gesperrt. Geblitzt wird auf der B87 Torgau Richtung Leipzig zwischen Südring und Mokrena. Melde auch du uns Staus und Blitzer unter 0800 50 5 mal die 9.
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3: Klar und trocken ist es heute Nacht. Höchstens mal ein paar Wolken. Die Temperaturen sinken auf 11 bis 5 Grad. Morgen gibt's wieder viel Sonne und es bleibt trocken. Dazu werden es bis zu 28 Grad.
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3: Auf der A17 Dresden Richtung Prag steht zwischen Pirna und Bad Gottleuba ein unbeleuchtetes Fahrzeug auf dem Standstreifen. Die B173 Zwickau-Hof ist zwischen dem Abzweig nach Tiergarten und dem Abzweig nach Messbach-Waldbrand wegen eines Feuerwehreinsatzes in beide Richtungen gesperrt. In Leipzig ist die Wolfgang-Heinze-Straße zwischen der Basedow-Straße und der Brandstraße wegen Löscharbeiten gesperrt. Außerdem ist in Dresden die Wiesbadener Straße zwischen der Altfrankener Straße und der Dölzschener Straße in beiden Fahrtrichtungen gesperrt. Geblitzt wird auf der B87 Torgau Richtung Leipzig zwischen Südring und Mokrena. Melde auch du uns Staus und Blitzer unter 0800 50 5 mal die 9.
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5: Auf der A17 Dresden Richtung Prag steht zwischen Pirna und Bad Gottleuba ein unbeleuchtetes Fahrzeug auf dem Standstreifen. Die B173 Zwickau-Hof ist zwischen dem Abzweig nach Tiergarten und dem Abzweig nach Messbach-Waldbrand wegen eines Feuerwehreinsatzes in beide Richtungen gesperrt. In Leipzig ist die Wolfgang-Heinze-Straße zwischen der Basedow-Straße und der Brandstraße wegen Löscharbeiten gesperrt. Außerdem ist in Dresden die Wiesbadener Straße zwischen der Altfrankener Straße und der Dölzschener Straße in beiden Fahrtrichtungen gesperrt. Geblitzt wird auf der B87 Torgau Richtung Leipzig zwischen Südring und Mokrena. Melde auch du uns Staus und Blitzer unter 0800 50 5 mal die 9.
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1: Mit KI-Support.
2: Klar und trocken ist es heute Nacht, höchstens mal ein paar Wolken. Die Temperaturen sinken auf 11 bis 5 Grad. Morgen gibt's wieder viel Sonne und es bleibt trocken. Dazu werden es bis zu 28 Grad.
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2: Auf der A17 Dresden Richtung Prag steht zwischen Pirna und Bad Gottleuba ein unbeleuchtetes Pannenauto auf dem Standstreifen. Die B173 Zwickau-Hof ist zwischen dem Abzweig nach Tiergarten und dem Abzweig nach Messbach-Waldbrand wegen eines Feuerwehreinsatzes in beide Richtungen gesperrt. In Leipzig ist die Wolfgang-Heinze-Straße zwischen der Basedow-Straße und der Brandstraße wegen Löscharbeiten gesperrt. Und in Dresden ist die Wiesbadener Straße zwischen der Altfrankener Straße und der Dölzschener Straße in beiden Fahrtrichtungen gesperrt. Melde auch du uns Staus und Blitzer unter 0800 50 5 mal die 9.
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6: Auf der A17 Dresden Richtung Prag zwischen Pirna und Bad Gottleuba steht ein unbeleuchtetes Pannenauto auf dem Standstreifen. Die B173 Zwickau-Hof ist zwischen den Abzweigen nach Tiergarten und nach Messbach wegen eines Feuerwehreinsatzes in beide Richtungen gesperrt. Und in Dresden ist die Wiesbadener Straße zwischen der Altfrankener Straße und der Deutschener Straße in beiden Richtungen wegen umgestürzter Bäume gesperrt. Melde auch du uns Staus und Blitzer unter 0800 50 5 mal die 9.
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1: Wenig Wolken gibt es und es bleibt trocken. Später wird die Sonne richtig ordentlich rauskommen. Dazu werden es heute heiße 26 bis 28 Grad. Morgen bleibt es sonnig und weiter trocken, am Nachmittag bis 31 Grad.
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1: A17 Dresden Richtung Prag, zwischen Pirna und Bad Gottleuba, steht ein unbeleuchtetes Auto auf dem Standstreifen. In Dresden ist die Wiesbadener Straße zwischen der Altfrankener Straße und der Deutschener Straße in beiden Richtungen wegen umgestürzter Bäume gesperrt. Und die B173 Zwickau-Hof ist zwischen den Abzweigen nach Tiergarten und nach Messbach wegen eines Feuerwehreinsatzes in beide Richtungen gesperrt. Melde auch du uns Staus und Blitzer unter 0800 50 5 mal die 9.
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1: In Dresden ist die Wiesbadener Straße zwischen der Altfrankener Straße und der Deutschener Straße in beiden Richtungen wegen umgestürzter Bäume gesperrt. Melde auch du uns Staus und Blitzer unter 0800 50 5 mal die 9.
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3: Wenig Wolken gibt es und es bleibt trocken. Später wird die Sonne richtig ordentlich rauskommen. Dazu werden es heute heiße 26 bis 28 Grad. Morgen bleibt es sonnig und weiter trocken, am Nachmittag bis 31 Grad.
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3: In Dresden ist die Wiesbadener Straße zwischen der Altfrankener Straße und der Deutschener Straße in beiden Richtungen wegen umgestürzter Bäume gesperrt. Melde auch du uns Staus und Blitzer unter 0850 5 mal die 9.
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